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10: Party People, happy Donnerstag. Du weißt Bescheid, wenn es heißt Donnerstag, dann kriegst du hier bei Radio Top 40 wieder die neuesten Kinostreifen von der Leinwand im Radio Top 40 Movie Check. Kurz nach 6 hat Lukas da eventuell für dich den Kinobanger des Jahres. So hat er es selber gesagt. Und wenn es einer wissen muss, dann er, weil der Typ ja gefühlt nur im Kino sitzt, unser Filmguru. Im Radio Top 40 Movie Check. Stell dir das Ding vor. Jetzt erstmal was zum Wachwerden. Olivia Rodrigo startet ganz entspannt mit dir in den vorletzten Tag der Woche. Das ist Drop Dead. Top Vibes, Top Music. Geil, dass du mit am Start bist. Schönen guten Morgen.

Loser von Sophie and the Giants, so wie wir uns heute Morgen alle fühlen, während wir unser Bett noch vermissen. Aber ey, nicht so schlimm. Schnell zum nächsten. Top Vibes und Top Music von Holly Humberstone, To Love Somebody. Fahr vorsichtig auf dem Weg zur Arbeit. Ich bin mit bei dir. Max hier, moin.

Flow mit Lieke. Hier ist Radio Top 40 am Donnerstagmorgen. Schicken Start hier in den vorletzten Tag der Woche. Ey, was für ein Spiel gestern Abend, oder? Halbfinale, Argentinien-England. Argentinien hat das Ding ja nochmal komplett gedreht. Messi hat nochmal die Chance auf den Titel als einer der mit den meisten Toren bei dieser WM. Wow. Finale steht fest. Sonntag, 21 Uhr auf dem Platz. Spanien gegen Argentinien. Messi oder Lamine Yamal? Wer wird am Ende der MVP der WM und holt sich den goldenen Pokal? Habe ich natürlich gestern so nebenbei, weil wir Firmenfeier hatten, noch so ein bisschen mal meine Tippsachen gemacht im Tippspiel hier im Betrieb. Ratet mal, wer 2-1 für England getippt hat und nicht für Argentinien. Genau ich. Also Tippspiel läuft Katastrophe. Congrats an Argentinien an der Stelle. Wie die Halftime-Show klingen könnte, das kriegst du heute bei mir in der Show, weil nur 20 Minuten Zeit für 6 Artists, da

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2: Und vorher schauen wir nochmal aufs Wetter. Da wird es heute sonnig und trocken bei höchst

0: weil Messi und Co. es geschafft haben, das Spiel noch in allerletzter Minute zu drehen, steht jetzt auch Englands Trainer Thomas Tuchel ganz schön in der Kritik. Für Argentinien geht es am Sonntag im Finale gegen Spanien. Als Music Act ist jetzt auch neben Justin Bieber, BTS und Shakira noch Post Malone mit dabei. Großer Polizeieinsatz gestern im Eichsfeld, nachdem da ein Mann seine Ex-Frau bedroht hat. In Geisleden haben Spezialkräfte den 30-Jährigen dann festgenommen. Laut Polizei gab es schon vorher Gewalt in der Beziehung. Der Mann hatte außerdem Waffen. Da wird jetzt noch gecheckt, wie er überhaupt an die gekommen ist. Wenn du online einen Vertrag kündigen willst, wird dir oft erstmal eine andere Option mit günstigeren Angeboten angezeigt. Der Bundesgerichtshof checkt heute, ob das überhaupt erlaubt ist oder doch zu viel ablenkt. Geklagt wurde dagegen die Fitnessstudio-Kette FitX. Die hatten bei der Bestätigungsseite nach dem Klick auf Vertrag kündigen noch einen gut sichtbaren Hinweis auf eine Alternative.
1: Danke, Maren. Genau um 6. Radio Top 40 hier. Wir schauen noch fix auf die Straßen. Blitzer B281, Ortsausgang Saalfeld Richtung Arnsgereuth und Erfurt-Stauffenberg Allee stadtauswärts kurz vorm Schmidtstädter Knoten. Dann Vorsicht A4 Richtung Dresden zwischen Stadtroda und Hermsdorfer Kreuz, kaputter LKW. Und A9 Richtung Berlin zwischen Schleiz und Dittersdorf, auch hier kaputter Laster und Reifenteile auf der Straße. Hast du noch irgendwas gesehen? Staus oder Blitzer? Dann her damit. 0800, dann die 5, 99, 1999. Anruf, WhatsApp, geht beides oder ganz easy über die kostenlose Radio Top 40 App. Gute Fahrt. 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
1: Na, good morning, Party Peeps. Ich hoffe, die Stimme macht heute bei mir noch ein Weilchen mit. Wir hatten gestern eine kleine Betriebsparty bei uns. Was soll ich sagen? Es wurde sich schön im Gasthaus bayerisches Essen reingefetzt. Und diverse Kaltgetränke gab es auch. Wir ziehen aber gemeinsam durch, für alle, denen es genauso geht wie mir heute Morgen. Gleich erstmal was für alle Kino-Junkies, denn es könnte der Film des Jahres werden. Die Odyssee, die Fortsetzung von Troja, gleich nach 3 Tracks im Radio Top 40 Movie Check. Und außerdem heute kurz nach 7 deine nächste Chance auf deine SMS zum SMS. Was das ist, wie du da rankommst. An 2 Festival-Tickets für Sonne, Mond, Sterne Festival. Das erkläre ich dir in der Viertelstunde. Jetzt erstmal was zum Wachwerden. Palm Monkey, das ist ab.

0: fragen, na, aus welchem Film kommt folgendes Zitat? Hector! Hector! Alle Geschichtsfreaks wissen Bescheid, das ist Troja. Jetzt gibt's die Fortsetzung auf der Kinoleinwand und unser Filmguru Lukas hat das Ding für dich ausgecheckt. 10 nach 6 haben wir's.
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2: Wenn du auch zu den Leuten gehörst, die immer wieder sagen, ach, ins Kino gehen brauche ich nicht, ich habe doch zu Hause meinen Fernseher oder Laptop, das macht ja nun wirklich keinen Unterschied, da würde ich dir auf jeden Fall widersprechen, vor allem in dem Fall hier. Die Odyssee, eine der ältesten Geschichten unserer Zeit, verfilmt von einem der größten Regisseure, die wir gerade so haben. Christopher Nolan, also der Dude, der schon Meisterwerke wie Inception, Interstellar oder Oppenheimer gemacht hat. Knapp 3 Stunden ist sein neuer Film lang. 3 Stunden, die es echt in sich haben.
3: Ich erinnere mich an eine Frau, einen Sohn. Heimat.
2: Nach dem Trojanischen Krieg macht sich König Odysseus auf den Heimweg zu seiner Familie. Dabei bekommt er es mit vielen Gefahren auf dem Land und dem Meer zu tun. Währenddessen versucht ein Mann in Odysseus Heimat, den Königsthron an sich zu reißen.
4: Ithaka ist ein Königreich ohne König.
5: Mein Vater kehrt wieder heim.
4: Du sehnst dich nach einem Vater, den du nie gekannt hast.
2: Schon sportlich, diese Riesengeschichte in einen Film zu quetschen, aber der sieht echt grandios aus. Bilder zum Staunen, die einfach auf die große Leinwand gehören, ein Soundtrack zum Fingerlecken und gefühlt halb Hollywood ist am Start. Matt Damon, Anne Hathaway, Tom Holland, Robert Pattinson, Zendaya, alle dabei bei einem der größten Kinoerlebnisse des Jahres. Zusammengefasst in 3 Worten.
5: Donner.
2: Die Odyssee kriegst du ab sofort im Kino.
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0: kleinen Freitag. Happy Donnerstag, hier ist Radio Top 40.
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0: Und ich pimp dir deinen Donnerstag nochmal so richtig auf, wenn du das möchtest und mitspielst. Zwei Tickets für Sonne, Mond, Sterne Festival 2026 liegen für dich bereit. Scooter, Skrillex, Paul Kalkbrenner, die Chainsmokers und sind alle mit am Start. Und mit nur einer SMS geht's für dich dahin, an die Bleilochtalsperre am Saalburg Beach. Einfach in der kostenlosen Radio Top 40 App einchecken, du weißt, wie es läuft. Und dann kann es jederzeit, jeden Tag, um jede Uhrzeit soweit sein, dass du eine SMS von uns bekommst. Wenn du dann innerhalb von 30 Sekunden die 0800, dann die 5, 9

0: 1999 anrufst und hier pünktlich nach 30 Sekunden in der Leitung bist, tja, dann gibt's für dich Party auf dem Festival. Frage an die Community geht raus. Eure Must-Have-Gadgets?
1: Ich würde sagen Gaffer-Tape.
2: Auf jeden Fall passenden Haarschmuck. Das heißt vielleicht so auffällige Haarspangen, dass man gerade im Sommer die Haare, wenn man lange Haare hat, zusammen machen kann.
3: Sonnencreme.
4: Auf jeden Fall eine Wasserflasche, die du vielleicht da aufs Gelände mitnehmen kannst und genug trinkst.
5: Einen rollenden Stein. Das ist mein ganz spezielles Tool, ja, mit dem ich auftrete auf Festivals. Und ich bin also in dem Sinne der einzige wahre, echte Rock'n'Roller, Rolling Stoner.
6: Also ich würde auf jeden Fall sagen, unbedingt immer einen Schwamm. Das vergisst man schnell, weil man nur an Spaß denkt. Aber man muss ja auch dran denken, sauber zu bleiben.
0: So, also, weißt du jetzt Bescheid, was du auf dem Festival mitnehmen musst? Die Tickets dafür klärst du dir bei mir kurz nach 7. Dann geht dir die nächste SMS zum SMS raus.

0: Podcast hier. Gleich alles, was in Turin und der Welt abgeht, im Radio Top 40 News Update. Nach Robin Schulz und Ambers. Bleibt dran. Max hier.
1: Moinsen. Gleich 6:30.
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11: Sommer ist in the building zum Donnerstag. Jetzt heute Morgen noch perfekt zum Durchlüften. Relativ frisch bei so 17, 18 Grad. Später klettert das Thermometer dann hoch auf 28 bis 31 Grad mit ganz viel Sonne. Und wir bleiben trocken. Und was sonst wichtig ist, in Thüringen und der Welt gibt's jetzt von Maren.
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13: Guten Morgen. Football is not coming home. England verliert in den letzten 10 Minuten das Spiel gegen Argentinien mit 2:1. Die Argentinier rund um Superstar Messi stehen damit im WM-Finale gegen Spanien und können am Sonntag ihren Titel verteidigen. Immer größer wird da auch die Show vor dem Spiel und in der Halbzeitpause. Neben Justin Bieber, Shakira und Co. sollen jetzt auch Post Malone einen Auftritt bekommen. Mega Überraschung heute Morgen in Mühlhausen. Die Polizei hat da geholfen, einen 65-Jährigen eine richtig wichtige Nachricht zu überbringen. Denn für ihn steht ein passendes Spenderorgan zur Verfügung. Weil die Klinik in Hannover ihn aber nicht erreichen konnte, schickten sie die Polizei rum. Die Beamten klingelten ihn also aus dem Bett und überraschten ihn mit den Good News. Wir benutzen sie fast jeden Tag, Emojis. Kaum eine Nachricht geht ohne sie raus. Mittlerweile nutzt fast nur jeder Zehnte gar keine Symbole. Und das sind vor allem die Boomer. Da kommt's aber auch drauf an, weil sie nicht immer ganz verstehen, was denn die Symbole bedeuten. Am beliebtesten bleibt laut Umfrage der lachende Smiley, Herzen und der Daumen hoch. Den finde ich ja richtig dumm.
11: Nein, und da brauchen wir jetzt überhaupt hier keine Diskussion aufmachen. Der Daumen hoch ist ein geiler... Ich bin ein Daumen hochmacher.
13: Oh nee.
11: Ich bin da so ein kleiner Papi. Ich weiß, dass das so ein Boomer-Emoji ist. Das ist auch wirklich das Meme jeder Vater, wenn du ihm eine 80 cm lange Nachricht geschickt hast.
13: Ich wollte gerade sagen.
11: Gibt's den hier, den Daumen nach oben.
13: Ich feier
11: den. Doch, wir fragen die Community, lass gerne meine WhatsApp da. Daumen nach oben, geiles Emoji oder nicht. 0800, dann die 5, 99, 1999.
13: Kann ja einen Daumen hoch schicken.
11: Ich nutze den jeden Tag. Schick mal einen Daumen hoch, wenn du den Daumen hoch... Daumen hoch findest. Danke, Marin. Kurz nach 19:30 haben wir es. Wir schauen noch fix auf die Straßen, bevor selbst die Verwirrung verwirrt ist. Blitzer, Gera, Lausanne, Nürnberger Straße, Höhe, Supermarkt. Dann Vorsicht auf der A4 Richtung Dresden. Da einmal zwischen Apolda und Magdala Gegenstände auf der mittleren Spur und 2 kaputte Fahrzeuge. Und zwischen Stadtroda und Hermsdorfer Kreuz kaputter LKW. A9 Richtung Berlin 2 Meldungen. Zwischen Schleiz und Dittersdorf kaputter LKW und Reifenteile. Und zwischen Rudolfstein und Bad Lobenstein ein Stahlkappenschuh auf der linken Spur. Und zwischen Bischofroda und Berka vor dem Hainich, Vorsicht, hier Rinder auf der Straße. Und falls du sonst noch was hast, gerne her damit. 0800, dann die 5, 99, 1999. Anruf, WhatsApp, geht beides. Oder ganz easy über die kostenlose Radiotop 40 App. Und sag mir gerne mal Bescheid, was du vom Daumen hoch Emoji hältst.
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genau weiß ich ja nicht, ob das hier am Sonntag noch ein Fußballspiel wird oder einfach nur ein gigantisches Konzert. Radio Top 40 ist hier, schönen guten Morgen, gleich 6:45 haben wir's. Sonntag ist es soweit, die Fußball-WM 2026 neigt sich dem Ende, das große Finale. Es steht fest, gestern Abend hat sich Argentinien mit 2:1 gegen England ins Finale gespielt und steht gegen Spanien auf dem Platz. Da können wir uns auf jeden Fall auf die ein oder andere gelbe Karte einstellen, weil, also so wie Argentinien jetzt gestern reingestiegen ist, mashallah, aber gegen eine Mannschaft wie England, ja, da brauchst du sowas halt auch. Und in der Halftime-Show dann natürlich Megakonzerte und es werden täglich wirklich neue Acts announced. Also Shakira ist mit dabei, BTS ist mit dabei, Coldplay ist mit dabei und jetzt auch noch er hier.

Alone wird in der Halftime-Show in den 20 Minuten mit auf dem Platz stehen. Frag ich mich ja, wird dann dort extra noch eine Bühne aufgebaut? Die machen ja den ganzen Rasen kaputt oder so. Das frage ich mich auch immer, wie die das beim Super Bowl machen. Wenn da irgendwer Ahnung von hat und mir das erklären kann, für mich als Fußball-Dulli, gerne mal eine WhatsApp rüberbeamen. 0800, dann die 599 1999. Und damit wir jetzt bis Sonntag irgendwie durchkommen, wenn kein Fußballspiel läuft, kriegst du einfach die Fußballmucke im Radio. Soho Bunny, Herbert Grönemeyer. Zeit, dass sich was dreht. Jetzt hier bei Radio Top 40. Max, du dich am Start. Kann uns

0: Ja, Asche auf mein Haupt. Schönen guten Morgen. Hier ist Radio Top 40, deine Morningshow mit Max. Susanne, Maren ist auch mit Moini. Am Start aus der Newscrew. Es ist jetzt 7:11. Maren, du hattest mal wieder, wie immer, recht.
1: Yay.
0: Also die Radio Top 40 Community ist voll auf deiner Seite. Malte aus Erfurt hat geschrieben, dass er diesen Daumen hoch Emoji so sehr verachtet, dass er einfach konsequent jeden ignoriert, der das schickt.
1: Ich bin voll auf deiner Seite. Also wirklich.
0: Ich will diese Diskussion aber trotzdem hier noch ein bisschen offen halten, weil ich glaube, in der Radio Top 40 Community gibt es auch ganz, ganz viele, die wie ich den Daumen nach oben einfach cool finden. Doch, stell dir doch mal vor, du kriegst irgendwie eine Nachricht von deinem Chef oder so oder von irgendeinem Kollegen. Du sollst noch irgendwas machen. Was schickst du da als subtilen Mittelfinger, den du ja nicht so schicken kannst? Einen Daumen nach oben, der eignet sich für alles.
1: Ja, im Arbeitsbereich ja vielleicht, aber doch nicht bei Freunden.
0: Kommst du heute Abend mit einen trinken?
1: Und dann schickst du einen Daumen?
0: Dann schick ich einen Daumen nach oben, na klar.
1: Na toll. Nee, da möchte ich ein bisschen mehr Liebe spüren, auch durch die Emojis.
0: Wie macht's die Radio Top 40 Community? Ist der Daumen nach oben für dich ein Go oder ein No-Go? Lass mir gerne mal eine WhatsApp mit einem Daumen nach oben da. 0800, dann die 599, 1999 klären wir heute zum Tag des Emojis. Und in der Playlist Top Vibes und Top Music von Shakira und Burna Boy. Das ist Die Die.

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0: Weißt du, wofür diese Temperaturen jetzt gerade perfekt sind?
1: Nee, sag's mir.
0: Für die Radio Top 40 Crew, die jetzt dann auf Arbeit kommt, die gestern Abend noch ein bisschen zu lang in der Firmenfeier gesitzt haben. Das ist gutes Klarkommenwetter heute Morgen. Mehr will ich dazu auch nicht sagen. Wir kriegen heute bis zu 28, 31 Grad. Teilweise in Thüringen, du bleibst trocken und die Sonne ist am Start. Und was sonst wichtig ist, das kriegst du jetzt von Maren.
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1: Guten Morgen. Argentinien steht im Finale der Fußball-Weltmeisterschaft und kann am Sonntag den Titel verteidigen. Gegen England gab es gestern Abend ein spätes 2:1. England ging erst durch Anthony Gordon in Führung. Danach wurden die Argentinier klar stärker, machten den Ausgleich und trafen in allerletzter Minute noch durch Martinez zum Sieg. Im Finale warten jetzt die Spanier. Der Boden auf dem alten Bergbaugelände in Meuselwitz kokelt weiter vor sich hin. Nach einem Waldbrand vor 2 Wochen ist da der kohleverstaubte Boden einfach nicht auszubekommen. Ein Löschhubschrauber hat es nicht funktioniert, heißt es von der Feuerwehr. Jetzt soll das Gelände bald mit Wasser komplett geflutet werden. Dafür müssen aber noch die gut 30 Eigentümer zustimmen. Ein echtes Star Wars Laserschwert wurde jetzt in den USA versteigert. Für die Filmrequisite aus Das Imperium schlägt zurück hat jemand 3,75 Millionen Dollar geboten. Das Schwert wurde damals auch von Mark Hamill als Luke Skywalker benutzt. Wer es gekauft hat, ist aber nicht bekannt.
0: Wie geil ist Oder? Das bitte? Steht auch ganz oben auf meiner Bucketlist. Ich weiß nicht, in welchem Disneyland. Da kannst du dir einfach selber ein Lichtschwert zusammenbauen. Und wenn ich irgendwann mal wieder Geld haben sollte in meinem Leben, dann möchte ich mir unbedingt auch ein Laserschwert bauen.
1: Oh,
0: aber jetzt irgendwie
1: 3,5 Millionen.
0: Ja, lass das mal machen, weil, sind wir ehrlich, ein paar Millionen haben wir jetzt nicht unbedingt auf dem Konto.
1: Ich hab's nicht gekauft.
0: Danke, Maren. Es ist 7:01. Wir schauen noch fix auf die Straßen. Los geht's mit Blitzern. Und da steht einer auf der B90 zwischen Sundremda und Kroschwitz. Und Gera, Lausanne, Nürnberger Straße, Höhe Supermarkt stehen sie. Weiter geht's auf der A4 Richtung Dresden. 2 Meldungen für dich. Einmal zwischen Apolda und Magdala. Vorsicht, 2 kaputte Fahrzeuge. Und zwischen Stadtroda und Hermsdorfer Kreuz. Kaputter LKW. A4 Richtung Frankfurt. Kurz vor der Abfahrt Weimar steht ein kaputtes Auto. Dann B7 zwischen Kreuzburg und Lengröden. Fahrzeugteile auf der Fahrbahn und zwischen Kleissing und Schlegel in beiden Richtungen Rinder auf der Straße. Hast du sonst was? Her damit. 0800 dann die 5 99 1999. Anruf, WhatsApp, geht beides oder ganz easy über die kostenlose Radio Top 40 App. Gute Fahrt!
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0: Und die App kann jetzt gleich nach 3 Tracks dafür sorgen, dass du einfach mal dir 2 Tickets fürs Sonne-Mond-Sterne-Festival klärst. Mit unserer SMS zum SMS. Jetzt schnell noch einchecken, last minute in unserer App. Und wenn du gleich eine SMS von mir bekommst und innerhalb von 30 Sekunden die 0800 dann die 5 99 1999 wählst, dann bist du bei mir hier in der Leitung und klärst dir 2 Sonne-Mond-Sterne-Festival-Tickets für Paul Kalkbrenner, Skrillex, I Hate Models, Klangkünstler, Iggy Mel. Wen haben wir noch? Die Chainsmokers, Scooter. Sie alle sind mit da und du vielleicht auch. Gleich die nächste SMS zum SMS. Vielleicht ja an dich. Also Handy laut und vorher in der App einchecken, während Tame Impala läuft mit Dracula im Jenny Remix. Schönen guten Morgen.

0: auch wenn die Augen vielleicht noch müde sind vom Fußball gucken gestern, Argentinien, England. Jetzt heißt es wach sein, jetzt heißt es Handy laut drehen in Thüringen. Kollektiv, egal ob du gerade unterwegs bist oder so, dann jetzt rechts ranfahren, dein Handy schnappen, schon mal entsperren und schon mal unsere Nummer vorwählen. 0800, dann die 5, 99, 19, 99. Haste? Gut.
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0: Denn jetzt geht hier wieder eine Simse raus. Wenn sie auf deinem Handy landet und du dich vorher in der Radio Top 40 App angemeldet hast, dann kann es sein, dass genau du der oder diejenige bist, die jetzt 30 Sekunden Zeit bekommt, mich anzurufen unter genau dieser Nummer und dir damit zwei Tickets für Sonne, Mond, Sterne Festival klärst. Und es hat die letzten Tage immer nicht funktioniert. Ich bin super aufgeregt, weil heute will ich hier jemanden glücklich machen mit Tickets fürs SMS. Und die Zeit läuft ab jetzt. 30 Sekunden hat Leon Exner aus Goswitz. Er hat geschrieben, er war vor 9 Jahren das erste Mal mit seiner Schwester auf dem SMS dabei. Und sie war das letzte Mal vor 9 Jahren überhaupt mit auf dem Festival. Mit ihnen gemeinsam. Und sie wollen wieder hin. Und ich mache euch das möglich. Nach 9 Jahren das Comeback auf dem Sonne, Mond, Sterne Festival. Wenn Leon jetzt hier in den nächsten 5 Sekunden bei mir in der Leitung ist. 0800, dann die 5, 99, 19, 99. Leon, lass mich bitte nicht hängen. Aber er lässt mich hängen. Es ist niemand in der Leitung. Mann, ey. Die ganze letzte Woche, da war ich hier ganz alleine. Ich hatte keinen Kollegen. Das war eine One-Man-Show hier bei Radio Top 40. Da war Lukas krank und Nadine im Urlaub. Jetzt kommt Nadine wirklich diese Woche zurück und hat es schon 2 Mal geschafft. Einmal am Montag, einmal am Mittwoch. Denkst du, ich habe das mal geschafft diese Woche? Nein, es ist mittlerweile Donnerstag. Es war jetzt die 4. Chance. Ach Mann. Aber wisst ihr was? Ich mach's heute einfach nochmal. In meiner Show. Garantiert bis um 10. Gibt's nochmal die Chance auf deine SMS zum SMS. Und Leon, das nehme ich jetzt ein ganz kleines bisschen persönlich, dass du mich nicht angerufen hast. Aber gut, wer nicht will, der hat vielleicht schon.

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vielleicht nochmal fix in den Supermarkt deines Vertrauens schießen und noch ein bisschen Grillzeug holen. Heute zum Tag des Fleisches. Bei dem nicen Wetter heute schön Fleischlappen auf den Rost schmeißen. Nach Feierabend mit den Lieblingsarzten oder mit den Besties. Schön bei dir im Garten. Lieben wir. Und jetzt sind auch die ganzen Omis noch nicht unterwegs. Da hast du Platz an der Kasse. Time's good.

0: klingt sie, die Newcomerin des Jahres, laut den Grammys, Olivia Dean. So easy to fall in love. Hier ist Radio Top 40 um kurz vor 7:30. Und gleich Afrobeats vom Feinsten in der Playlist für dich. Tyler, Sarah Larson, She Did It Again. Und es wird sommerlich. Bei mir in der Playlist eine ganz feste Bank, wenn du dich einfach gut fühlen willst. Marjan und Bowser, Wenn ich tanz. Kriegst du gleich bei mir. Bleib dran.
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5: Also für alle, die heute Ferienpläne haben, die draußen stattfinden, Good News. Das wird richtig schön sommerlich heute. 28 bis 31 Grad maximal. Blauer Himmel, Sonnenschein. Regen gibt's erstmal keinen. Morgen zieht's dann ein bisschen zu und regional gibt's den ein oder anderen kleinen Schauer. Und was heute auf dem Donnerstag noch wichtig ist, das kriegst du jetzt von Maren.
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6: Guten Morgen. Im Eichsfeld gab es gestern einen größeren Polizeieinsatz. In Geisleden haben Spezialkräfte am Nachmittag einen 30-Jährigen festgenommen. Er soll seine Ex-Frau bedroht haben. Laut Polizei war er wohl schon vorher in der Beziehung gewalttätig. Der Mann soll auch mehrere Waffen gehabt haben. Die genauen Umstände werden noch geprüft. Online deinen Gym-Vertrag kündigen, das soll schnell und ohne Umwege gehen. Genau darum geht es heute vorm Bundesgerichtshof in Karlsruhe. Verbraucherschützer hatten gegen den Fitnessriesen FitEx geklagt. Hier wurden auf der Kündigungsseite eine Vertragspause noch angeboten. Das Gericht soll heute entscheiden, ob solche Angebote erlaubt sind oder nicht. Forscher haben in Thüringen wohl das älteste Arschloch der Welt gefunden. Gemeint ist ein echtes Fossil vom Bromacker bei Tambach-Dietharz. Genauer entdeckten sie den Nachweis einer Kloake, eines früheren Säugetierverwandten. Es soll rund 300 Millionen Jahre alt sein. Klingt jetzt erstmal wild, ist für die Forschung aber eine Mega-Entdeckung.
5: Moment. Was ist eine Kloake?
6: Also genau genommen ist es kein richtiges Arschloch, so wie wir es bei Menschen kennen, aber es ist so quasi das Ende vom Darm, so bei Vögeln und so. Also da, wo alles rauskommt.
5: Okay, gut. Ja, hätten wir das ja geklärt. Ne? Ich bin ja selten sprachlos, aber Maren, du hast es mal wieder geschafft. Ja. Das älteste Arschloch der Welt. Es ist kurz nach 8:30. Und nein, wir reden nicht von deinem Chef. Wir schauen jetzt auf die Straßen. Blitz auf Vorsicht auf der B90 zwischen Sundremda und Groschwitz. Außerdem Saalfeld, Weststraße Richtung Krankenhaus. Sonst Vorsicht auf hier Richtung Dresden zwischen Apolda und Magdala. Zwei kaputte Fahrzeuge. Auf hier Richtung Dresden zwischen Stadtroda und Hermsdorfer Kreuz. Kaputter LKW. Auf hier Richtung Frankfurt, kurz vor der Abfahrt Weimar, steht ein kaputtes Auto. A9 Richtung Berlin zwischen Schleiz und Dittersdorf. Kaputter LKW. A38 Richtung Leipzig zwischen Leinefelde-Worbis und Breiten-Worbis Reifenteile und B7 zwischen Kreuzburg und Lenkröden Fahrzeugteile auf der Straße. Hast du sonst was? Beams rüber 0800, dann die 599-1999. 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

0: Donnerstagmorgen um kurz vor 7:45. Du auf Arbeit mit Radio Top 40 auf den Ohren. Chef kommt zu dir und fragt dich: Amela, Amela, hast du schon deine Akten gesehen? Und du sagst:
1: Ich hab mein Schild, doch immer nicht zusammen. Und du sagst mir, ich seh gut aus mit der Kippe in der Hand.
0: So, in dem Sinne, erstmal ein kleines Päuschen machen, Chef Chef sein lassen und einfach gute Laune fühlen. Top Vibes, Top New Music jetzt von Marjan und Bowser. Wenn ich tanz.
2: Und der Chef, der kann ja mal am Arsch vorbeigehen. Denn der Herr Müller, der dreht jetzt Radio Top 40 auf und genießt das Ding. Um kurz vor 7:45.
0: Max hier, schönen guten Morgen.

Schönen guten Morgen, deine Morning Show mit Max ist an. Wir haben gerade ja eine kleine Umfrage am Laufen. Ob du das Daumen-hoch-Emoji feierst oder nicht, heute am Tag des Emojis. Und auf Instagram in unserer Story steht es gerade 94% zu 6% und ihr feiert den total. Ach, das muss ich gleich mal Maren sagen, wenn sie hier ist für die News. Außerdem haben wir dich noch gefragt, was dein Lieblings-Emoji ist. Habe ich mir gerade so ein bisschen durchgeklickt. Also wir haben hier vom Tränenlachen-Emoji bis hin zum Ich-melde-mich-Emoji bis hin zum Sonnen-Emoji und dem Affen, der sich die Augen zuhält. Wirklich alles dabei. Gerne mal unsere Insta-Story klicken. Da dreht sich heute alles um Emoji.

Emojis, dein Lieblings-Emoji dalassen und mir gleich noch sagen, was du vom Daumen-Hoch-Emoji hältst. Der hier kriegt auf jeden Fall ein Lach-Emoji von mir. Harry Styles, Aperture. Hier bei Radio 240, genau 10 Minuten vor 8 haben wir's. Moin.

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Alex Warren.

0: Tom Gregory mit River um 8:03. Schönen guten Morgen, hier ist Radio Top 40. Gleich in der Playlist für dich. Glockenbach und Sam Harper mit Lost und Adam ist mit dabei und du klärst dir gleich wieder deine Tickets für Sonne, Mond, Sterne Festival. Ich baller noch meine SMS zum SMS raus. Bleib dran.
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0: Gerade zur Pforte hier um 7:45. Wir schauen aufs Wetter. Sonne satt, blauer Himmel, vereinzelt ein paar Wolken und kein Regen kriegst du heute. Das Ganze bei 28 bis 31 Grad maximal. Und was sonst wichtig ist für deinen Donnerstagmorgen, jetzt mit Maren.
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Guten Morgen. Viele Flüsse in Deutschland haben gerade extrem wenig Wasser, zum Beispiel beim Rhein, Elbe oder Donau. Das führt zu Problemen bei der Schifffahrt. Durch den niedrigen Pegel können die Schiffe weniger laden, wodurch der Transport teurer wird. Bei uns in Thüringen sieht's noch

0: Wenn dich die Polizei in der Früh aus dem Schlaf klingelt, heißt das normalerweise nichts Gutes. Anders ging es jetzt einem Mann in Mühlhausen. Bei dem klingelte heute früh die Beamten, um ihm zu sagen, dass seine Spenderorgan bereitsteht. Eine Klinik in Hannover hatte nämlich die ganze Zeit versucht, den Mann zu erreichen. Der ging aber einfach nicht ran. Deshalb wurde die Polizei geschickt, um die Good News zu verkünden.
1: Sehr schön, sowas brauchen wir auf dem Donnerstagmorgen. Mal wieder Good News. Nice, 8:01. Radio Top 40 hier. Wir schauen noch auf die Straßen. Good News, sind nur 2 Blitzer. Ortsausgang trotz Richtung Jena und B90 zwischen Sundremda und Groschwitz. Dann Vorsicht A4 Richtung Dresden. 2 Meldungen. Einmal zwischen Apolda und Magdala. 2 kaputte Fahrzeuge. Und zwischen Stadtroda und Hermsdorfer Kreuz kaputter LKW. Noch ein kaputter Laster auf der A9 Richtung Berlin zwischen Schleiz und Dittersdorf. Und B285 zwischen Dermbach und Neidhartshausen. Vorsicht, 3 Rinder auf der Straße. Hast du sonst was? Dann her damit. 0800, dann die 599-1999. Anruf, WhatsApp. Geht beides oder ganz easy über die kostenlose Radio Top 40 App. Und eins versprichst du mir jetzt bitte, du gehst jetzt bitte runter zur App und meldest dich für unsere SMS zum SMS an. Good morning.
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1: Denn die geht hier gleich wieder raus. In einer knappen Viertelstunde schicke ich dir vielleicht eine SMS, wenn du dich vorher eingecheckt hast in unserer App. Dann hast du 30 Sekunden Zeit, mich anzurufen. Und dann gibt's 2 Tickets für Sonne, Mond, Sterne Festival für dich. Hat heute Morgen ja schon bei Leon nicht geklappt. Ich versuche es aber nochmal. In einer knappen Viertelstunde Handy laut. Und bitte anrufen. Und das in 30 Sekunden. Vorher Glockenbach und Sam Harper.

What You Came For von Calvin Harris. Hier bei Radio Top 40 und jetzt der Mann, der vor der Bandprobe erstmal schön mit einem Bobbycar vor der Bühne rumdüst. Alex Warren. Ey, super funny. Wenn du ein bisschen Content brauchst, um einfach nur Serotonin zu bilden in deinem Körper, schau dir einfach mal die Insta-Stories von Alex Warren an. Super lustig, der Typ. Bringt bald ein neues Album raus und kriegst sie jetzt für deinen Donnerstagmorgen.

0: schon auf dem SMS. Letztes Jahr Anima mit seiner einzigen Deutschland-Show. Dieses Jahr das Line-Up. Fast noch krasser mit Skrillex, den Chainsmokers und Co. Und wir schicken jetzt wieder jemanden hin. Hier ist Radio Top 40. Und jetzt wird wieder gesimst.
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0: Einmal ist es heute Morgen schon wieder schiefgegangen. Leon war nicht rechtzeitig in der Leitung. Der Deal bleibt der gleiche. Einfach anmelden in der Radio Top 40 App. Kriegst du von uns eine SMS. Anrufen innerhalb von 30 Sekunden. 0800, dann die 5, 99, 19, 99. Das ist die Nummer, die jetzt hier gleich wieder gewählt wird. Die nächste SMS geht raus. Es hat bei mir die letzte Woche und diese Woche gerade mal einmal für Katha aus Rossleben geklappt. Und jetzt geht die nächste SMS raus. Ich drücke auf Senden. Und 30 Sekunden starten. Und diese SMS ging in das wohl kleinste Kaff, was es in Thüringen gibt, nach Schmörschwitz. Ich musste erst mal gucken, wo das liegt. Saale-Holzland-Kreis. Es gibt eine Straße in diesem Dorf, gefühlt 5 Häuser. Und in einem davon wohnt Maria Müller aus Schmörschwitz. 23 Jahre alt. Du hast jetzt hier deine Chance auf deine Festival-Tickets für Sonne, Mond, Sterne Festival. Der Countdown neigt sich aber schon wieder dem Ende. Ich fange hier irgendwann an zu heulen, Leute. Maria hat sich heute Morgen erst angemeldet. Das Zufallslos hat sich gerade für sie entschieden. Sie war wach vor einer Stunde. Sie hat sich vor einer Stunde legit in unserer Radio Top 40 App eingecheckt. Ich gucke jetzt nochmal auf mein Studio-Handy, wo ich hier immer die SMS rausballer, ob sie jetzt hier angerufen hat. Aber nicht mal das. Maria pennt noch. Und damit geht die zweite SMS zum SMS heute Morgen ins Leere. Deine nächste Chance heute Nachmittag bei meiner Kollegin Nadine. Es ist mir nicht vergönnt, Menschen glücklich zu machen mit Festival-Tickets. Aber gut, dann bleiben sie liegen. Deine Chance bleibt bestehen. Check ein in unserer App und kriegst deine Simse. Ruf an.

0: Finale. Jetzt am Wochenende Sonntag. Taylor Swift mit Opelite. Hier ist Radio Top 40.
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2: Sonnenbrillenwetter in Thüringen heute. Ganz viel Sonne, vereinzelt nur ein paar kleinere Wolken. Die sind völlig ungefährlich. Regen gibt's heute keinen. Dazu Temperaturen 28 bis 31 Grad. Morgen dann ein bisschen bewölkter und der ein oder andere kleine Schauer mit drin. Und was für deinen Donnerstag heute noch wichtig ist, das gibt's jetzt von Maren.
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3: Guten Morgen. In Rhein, Donau und Elbe fehlt es gerade ordentlich an Wasser. Der Pegelstand ist da so niedrig, dass Schiffe weniger transportieren müssen, um nicht auf Land zu laufen. Das macht den Transport von Waren gerade deutlich teurer. In Thüringen brauchst du aber keine Angst haben, stecken zu bleiben. Unsere Pegelstände sind da alle im Normalbereich. Die Unwetter der letzten Tage haben der Landwirtschaft heftige Schäden angerichtet, auch in Teilen von Thüringen. Laut erster Schätzung sind auf ganz Deutschland mindestens 50 Millionen Euro kaputt gegangen. Vor allem Hagel und Sturm haben Raps, Weizen, Mais und Kartoffeln zerstört. Auch morgen rechnet der Deutsche Wetterdienst wieder mit einigen Unwettern. Bei den Grabungen am Bromacker haben Forscher jetzt möglicherweise das älteste Arschloch der Welt gefunden. Genauer gesagt eine 300 Millionen alte Kloake eines Säugetiers. So nennt man quasi das, wo Kot und Urin bei Vögeln und so rauskommt. Klingt jetzt alles sehr wild, ist aber ein echter Durchbruch in der Evolutionsforschung.
2: Das ist für mich jetzt schon die Headline der Woche. Das älteste Arschloch der Woche.
3: Ja, wer hätte es gedacht, ne?
2: Geil. Danke,
3: bei
2: Maren.
3: Uns.
2: Kurz nach einem was. Hier ist Radio Top 40, wir schauen noch fix auf die Straßen. Blitze, Ortseingang Nordhausen von Werther kommend und Ortsausgang Trotz Richtung Jena. Dann A4 Richtung Dresden, zwei Meldungen zwischen Apolda und Magdala, zwei kaputte Fahrzeuge und zwischen Stadtroda und Hermsdorfer Kreuz ein kaputter LKW. A9 Richtung Berlin, zwischen Schleiz und Dittersdorf, auch hier kaputter Laster und Rinderlos auf der B285 zwischen Dermbach und Neidhartshausen, hier drei Rinder auf der Straße. Hast du sonst was? Dann her damit. 0800, dann die 599-1999. Anruf, WhatsApp, geht beides oder ganz easy über die kostenlose Radio Top 40 App. Gute Fahrt.
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2: Und da gibt's schon einen Tag vorm New Music Friday neue Mucke für dich. Mit gerade mal 19 Jahren von Newcomer Sarah. Wie man tanzt, gute Laune pur. Und schon mal der Reminder an dich, morgen kriegst du da wieder die neuesten Releases zuerst hier bei Radio Top 40 am New Music Friday. Musst du dich nicht ewig lang durch irgendwelche Playlists hören, wir hauen dir das, was du tatsächlich hören musst und in deiner Playlist brauchst, instant bei uns mit ins Programm. Morgen früh ab 6 geht's los mit dem New Music Friday. Unbedingt einschalten und die neueste Mucke frisch aus der Booth kriegen. Robin Schulz jetzt für dich und Babs, Better.

0: Hit von James Hype. Serotonin, was auch immer der Typ anfasst, das wird pures Gold. Hier ist Radio Top 40. Schönen guten Morgen um kurz vor 8:45. Max hier für dich. Und wenn es dir jetzt in den Ferien so geht, dass du gerade von deinen ganzen Friends irgendwie siehst, dass sie im Urlaub sind, die fahren weg. In der Insta-Story siehst du schön das Meer oder die Berge. Und du bist selber gerade auf Arbeit und wünschst dich einfach nur selber an den Strand, habe ich jetzt genau die richtige Mucke für dich. Von Sorrow. Wenn du den noch nie gehört hast, überhaupt kein Problem. Ist ein absoluter Newcomer, der jetzt so ein bisschen im Deutsch-Indie-Pop-Deutsch-Rap mit am Start ist. Gerade mal 19 Jahre alt. Und genau in dem Track hier, Wie man tanzt, heißt der, geht's genau um dieses Feeling, dich einfach mal wegbeamen zu wollen. Irgendwo in den Urlaub, an den Strand. Und das Feeling holen wir uns jetzt hier in den Donnerstagmorgen. Wie man tanzt von Sorrow. Neu für dich bei Radio Top 40.
1: Wie war das nochmal?

0: Hier ist deine Radio 4D Morning Show mit Max. Ich kann dir eins verraten, ich bin eigentlich nicht so der Kinogänger. Ich mag's lieber zu Hause auf der Couch noch irgendwie nice Snacks und was zu trinken dazu. Da kannst du jederzeit mal Stopp machen, zwischendurch mal aufs Klo oder was anderes machen. Aber für diesen Film werde auch ich garantiert ins Kino gehen. Unser Filmguru Lukas hat ihn für dich ausgecheckt. Die Odyssee.
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2: Wenn du auch zu den Leuten gehörst, die immer wieder sagen, ach, ins Kino gehen brauche ich nicht, ich habe doch zu Hause meinen Fernseher oder Laptop, das macht ja nun wirklich keinen Unterschied, da würde ich dir auf jeden Fall widersprechen, vor allem in dem Fall hier. Die Odyssee, eine der ältesten Geschichten unserer Zeit, verfilmt von einem der größten Regisseure, die wir gerade so haben. Christopher Nolan, also der Dude, der schon Meisterwerke wie Inception, Interstellar oder Oppenheimer gemacht hat. Knapp 3 Stunden ist sein neuer Film lang. 3 Stunden, die es echt in sich haben.
3: Ich erinnere mich an eine Frau, einen Sohn. Heimat.
2: Nach dem Trojanischen Krieg macht sich König Odysseus auf den Heimweg zu seiner Familie. Dabei bekommt er es mit vielen Gefahren auf dem Land und dem Meer zu tun. Währenddessen versucht ein Mann in Odysseus Heimat, den Königsthron an sich zu reißen.
4: Ithaka ist ein Königreich ohne König.
5: Mein Vater kehrt wieder heim.
4: Du sehnst dich nach einem Vater, den du nie gekannt hast.
2: Schon sportlich, diese Riesengeschichte in einen Film zu quetschen, aber der sieht echt grandios aus. Bilder zum Staunen, die einfach auf die große Leinwand gehören, ein Soundtrack zum Fingerlecken und gefühlt halb Hollywood ist am Start. Matt Damon, Anne Hathaway, Tom Holland, Robert Pattinson, Zendaya, alle dabei bei einem der größten Kinoerlebnisse des Jahres. Zusammengefasst in 3 Worten.
5: Donner.
2: Die Odyssee kriegst du ab sofort im Kino.
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0: Von 9. Good morning, deine Morningshow mit Max läuft. Geil, dass du wieder am Start bist. Und einen schönen Start dir. In den Donnerstag.
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0: Und so klingt's gleich in der Playlist. Shakira und Burna Boy mit Die Die. Und ich habe die neue Nummer von Just Tay für dich, gemeinsam mit Sam Harper. Just a Little, kriegst du alles gleich. Bleib dran.
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0: Immer noch sehr angenehm in Thüringen bei um die 20 Grad. Leichter Wind, also zum Durchlüften für alle, die noch zu Hause sind wegen Spätschicht. Auch ideal, später dann wieder warm mit 28 bis 31 Grad maximal. Und was sonst wichtig ist für deinen kleinen Freitag, jetzt mit Maren.
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6: Guten Morgen, die heftigen Unwetter haben der Landwirtschaft in Deutschland mehr als 50 Millionen Euro Schaden eingebracht. Kaputt sind vor allem Mais, Raps und Kartoffeln. Für die Landwirte ist das ein echter Rückschlag. Am Ende könnten dadurch sogar die Preise im Supermarkt steigen. Uber kauft den deutschen Lieferdienst Delivery Hero und zahlt dafür Milliarden. Damit hat ein großer Player auf dem Lieferdienstmarkt wieder mal einen kleineren geschluckt, was die Vielfalt natürlich schmälert und den Großen mehr Macht gibt. Das Finale der Fußball-Weltmeisterschaft steht fest. Am Abend hat Argentinien knapp England mit 2:1 geschlagen und spielt am Sonntag jetzt gegen Spanien. Der Fußball gerät aber durch die ganzen großen Musikstars, die auftreten, fast immer mehr in den Hintergrund. Neben Justin Bieber, BTS, Madonna und Co. soll jetzt auch Post Malone Teil der Abschlussshow sein.
0: Ja, das gleich mal alles über 20 Minuten. Damit diese eine FIFA-Regel, dass die maximal 15 Minuten Pause bekommen, einfach mal so über Bord geworfen. Danke, Maren. Gleich ganz genau um 9 haben wir es. Wir schauen dafür auf die Straßen. Blitzer, Ortseingang Nordhausen von Werther kommend, Ortsausgang trotz Richtung Jena außerdem. Dann Vorsicht auf der A4 Richtung Dresden, zwei Meldungen. Zwischen Apolda und Magdala zwei kaputte Fahrzeuge. Und zwischen Stadtroda und Hermsdorfer Kreuz kaputter LKW. Noch ein kaputter Laster auf der A9 Richtung Berlin zwischen Schleiz und Dittersdorf und Kreis Schmalkalden-Meiningen. Zwischen Zellermenes und dem Abzweig nach Gelberg ist gesperrt wegen der Beseitigung von einer Ölspur. Hast du auch noch was? Dann her damit. 0800, dann die 5, 99, 1999. Anruf, WhatsApp, geht beides. Oder ganz easy über die kostenlose Radio Top 40 App. Gute Fahrt!

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3: Good morning. Gleich mit neuer Mucke von Justé. Just a little hier in der Playlist. Und wir finalisieren unsere Umfrage von heute Morgen, ob das Daumen-Hoch-Emoji ab jetzt gecancelt wird oder ob die Community von Radio Top 40 sagt, nee, brauchen wir weiter. Heute ist Tag des Emojis. Wir haben eine Umfrage auf unserem Insta-Kanal laufen. Dort einfach mal noch ab.

0: Radio Top 40. Du kennst doch safe noch das Ding hier, ne? Das ist Juste im Afrojack Remix. Dieses I said, und Juste hat jetzt was Neues.
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0: Und das heißt Just a Little. Geht jetzt schon übelst auf TikTok-Style. Einfach so eine richtige Good-Vibes-Hymne. So ein bisschen kurz die Fähigkeit zum Reden verloren. Uptime House wollte ich sagen. Jetzt ganz neu in deiner Radio Top 40 Playlist. Und morgen noch mehr neue Mucke am New Music.

0: Von wegen. Sollte ich doch ausnahmsweise mal recht behaben. Max hier mit deiner Radio Top 40 Morning Show. Ich habe ja heute mit Maren aus der News Crew so eine kleine Diskussion aufgemacht, weil heute ist ja Welttag des Emojis. Und sie meinte, der schlimmste Emoji ist dieser Daumen-Hoch-Emoji. Hab ich gesagt, nein, Alter, das ist der Geiste. Damit kannst du subtile Mittelfinger verteilen, wenn du es sarkastisch meinst. Damit kannst du aber auch ehrlich einfach bestätigen, wenn du auf irgendwas Bock hast und nicht so lang tippen musst. Und dann haben wir gedacht, komm, wir müssen den Streit irgendwie lösen. Machen wir einfach mal eine Insta-Umfrage. Und was soll ich dir sagen? 85% von der Radio Top 40 Community sind damit auf meiner Seite und sagen, ey, ja, Daumen hoch darf man sagen, schreiben. Und 15% sagen, nee, den canceln wir bitte, weil er so boomerig ist. Also, ich würde jetzt ein für alle mal festlegen, den Daumen nach oben dürfen wir schicken. Jetzt gern mal alle, die auch mit abgestimmt haben, an die 0800, dann die 599, 1999, einen Daumen nach oben per WhatsApp schicken.
1: 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Hey, ich bin Mr. Z und ich wünsche euch ganz viel Spaß mit meiner neuen Single Sometimes I Love You.
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5: 28 bis 31 Grad, heute maximal in Thüringen drin. Dazu leichter Wind, also super angenehm. Aufpassen, dass du dich trotzdem in der Sonne nicht verbrennst. Regenschirm brauchst du heute erstmal nicht. Erst morgen dann ein paar kleinere Schauer zum Freitag. Und was sonst wichtig ist für deinen Donnerstagmorgen, jetzt mit Maren.
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7: Hi, die heftigen Unwetter diese Woche haben in der deutschen Landwirtschaft ordentlich Schaden angerichtet. Landwirte beklagen Verluste von rund 50 Millionen Euro. Hagel und Sturm haben auch die Ernte auf einigen Thüringer Feldern zerstört. Das gilt vor allem für Raps, Weizen, Mais und Kartoffeln. Für die könnten die Preise im Supermarkt dadurch steigen. Der Boden auf dem alten Bergbaugelände in Meuselwitz kokelt weiter vor sich hin. Nach einem Waldbrand vor 2 Wochen ist der kohleverstaubte Boden einfach nicht auszubekommen. Ein Löschhubschrauber hat nicht ausgereicht. Jetzt soll das Gelände bald mit Wasser geflutet werden. Dafür müssen aber noch die gut 30 Eigentümer zustimmen. Das Laserschwert von Luke Skywalker wurde jetzt für über 3 Millionen Euro in den USA versteigert. Die Filmrequisite war im Star Wars Film Das Imperium schlägt zurück zu sehen und wurde von Mark Hamill selbst gehalten. Wer der neue stolze Besitzer ist, bleibt aber geheim.
5: Spoiler, ich habe das Lichtschwert von Luke Skywalker nicht. Danke, Maren. Genau 9:30 haben wir es. Wir schauen nochmal fix auf die Straßen. Blitzer, B247, Gotha, Stadt auswärts, Höhe Kaserne. Bad Frankenhausen, Rottlebener Straße. Teichröder Richtung Remder. Ortseingang Nordhausen von Werther kommend und Ortsausgang Trotz Richtung Jena. Sonst Vorsicht, 2 Meldungen von der A4 Richtung Dresden. Einmal zwischen Apolda und Magdala, 2 kaputte Autos. Und zwischen Stadtroda und Hermsdorfer Kreuz steht ein kaputter Laster. Hast du auch noch was? Dann her damit. 0800, dann die 5, 99, 19, 99. Anruf, WhatsApp, geht beides. Oder ganz easy über unsere kostenlose Radiotop 40 App. Gute Fahrt.
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Monkey Afghazi. Hier ist Radio Top 40. Nice, dass du mit am Start bist. Kurz nach 9:30 haben wir's. Ja, jetzt ist erstmal ein bisschen wieder Fußballpause. Ich glaube, so lange war bisher noch nie Pause bei dieser WM. Aber es gibt halt auch nur noch ein großes, wichtiges Spiel. Und zwar am Sonntag, das Finale. Samstag erstmal noch das Spiel um Platz 3 zwischen Frankreich und England. Aber gut, am Ende ja auch völlig Wumpe. Denn das wichtige Ding sind Spanien gegen Argentinien. Gestern Abend hat Argentinien einfach das Ding nochmal komplett gedreht. Nachdem England eigentlich schon 1-0 geführt hat, haben sie in der letzten Minute basically noch auf 2-1 erhöhen können. Ist übrigens so ein Argentinien-Ding, ne? Die erste Halbzeit so wirklich komplett in die Soße kacken und dann in der zweiten Halbzeit dann nochmal alles rausholen. Naja, ob Messi seinen WM-Titel kriegt, das sehen wir dann am Sonntag um 21 Uhr. Können wir uns auch schon mal auf eine sehr lange Halbzeit einstellen. Mittlerweile reden Experten von über 30 Minuten, weil es ja dieses Ultra-Line-Up gibt mit Justin Bieber, BTS, jetzt Post Malone mit dazugekommen, Shakira und Co. Wiesig nicht, ob der Fußball das jetzt unbedingt braucht, so eine fette Halftime-Show. Deine Meinung kannst du gerne mal rüberbeamen. 0800, dann die 5, 99, 1999. Und damit wir die Fußball-Action auch im Radio haben, K9, Waving Flag, jetzt für dich.

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0: 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Ich hätte sie zum Sonne-Mond-Sterne-Festival für Ulme geschickt mit zwei Tickets.

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0: Jesse mit E-Gitarren-Action. Sturzflug hier bei Radio Top 40. 4 Minuten vor um 10 haben wir's. Und gleich in deinem Workflow mehr Mucke für deinen Vormittag. Habe ich Thomas Gray für dich mit Rumors und es gibt Teddy Swims auf die Ohren mit Mr. Know-It-All. Und dann gibt's bis 13 Uhr das ultimative Mucke-Paket, damit du im Job durchziehen kannst. Im Radio Top 40 Workflow. Bleib dran.
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0: Heute nochmal ordentlich warm mit 28 bis 31 Grad. Ab morgen dann ein bisschen kühler und nächste Woche gehen die Temperaturen dann auch erstmal zurück. Dann eher Wolken in Thüringen, das Ganze dann nur bei 19 Grad maximal. Und was sonst wichtig ist, das kriegst du jetzt von Maren.
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9: Hi, die Story des Tages kommt heute aus Mühlhausen. Die Polizei hat dort heute Nacht einen Mann aus dem Bett geklingelt, weil für ihn ein Spenderorgan bereit lag. Da muss man ja meistens sehr schnell sein, doch ein Krankenhaus in Hannover konnte ihn einfach nicht erreichen. Also haben sie die Polizei um Hilfe gebeten. Die Beamten haben den Mann dann mitten in der Nacht zu Hause besucht und ihn mit der Klinik connected. Die Unwetter der letzten Tage haben auf Deutschlands Felder einiges kaputt gemacht. Nach ersten Schätzungen liegt der Schaden bei mindestens 50 Millionen Euro. Kaputt sind unter anderem Weizen, Mais, Kartoffeln, aber auch Wein. Auch Thüringer Felder sind da betroffen. In Thüringen wohnen die meisten Studenten in einer WG und damit öfter als überall sonst in Deutschland. Laut einer neuen Auswertung hat gut jeder Dritte einen Mitbewohner, in Weimar sogar jeder Zweite. Bei Elternwohnen ist dagegen out, das machen nur rund 12%.
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1: Hi. In Thüringen leben besonders viele Studierende in einer Wohngemeinschaft. Das geht aus einer aktuellen Auswertung des Zentrums für Hochschulentwicklung hervor. Demnach lebt jeder dritte Thüringer Student in einer WG. Das ist die höchste WG-Quote aller deutschen Bundesländer. Spitzenreiter ist Weimar. Hier lebt gut die Hälfte der Studierenden in einer Wohngemeinschaft. Im bundesweiten Schnitt ist es gerade mal ein Viertel der Studierenden. In Erfurt haben schon wieder Autos gebrannt. Laut Polizei haben unbekannte Täter in der Nacht im Stadtteil Roter Berg ein Auto angezündet. Das Feuer hat dann auf weitere Fahrzeuge übergegriffen. Zwei Autos sind komplett ausgebrannt. Insgesamt wurden 6 Autos beschädigt. Die Polizei schätzt den Sachschaden auf mehr als 90.000 Euro. Schon in der vorletzten Nacht hat ein teurer BMW in Erfurt gebrannt. Ob die Vorfälle miteinander in Zusammenhang stehen, wird jetzt ermittelt. Die Polizei sucht Zeugen. Ein Lichtschwert aus der Star-Wars-Filmreihe ist für viel Geld versteigert worden. Bei einer Auktion in Los Angeles hat jemand das Lichtschwert für umgerechnet mehr als 3 Millionen Euro erworben. Das hat das Auktionshaus Heritage Auctions mitgeteilt. Die Requisite wurde in dem Film Das Imperium schlägt zurück aus dem Jahr 1980 im Duell zwischen Luke Skywalker und Darth Vader eingesetzt.
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8: Hi. In Thüringen leben besonders viele Studierende in einer Wohngemeinschaft. Das geht aus einer aktuellen Auswertung des Zentrums für Hochschulentwicklung hervor. Demnach lebt jeder dritte Thüringer Student in einer WG. Das ist die höchste WG-Quote aller deutschen Bundesländer. Spitzenreiter ist Weimar. Hier lebt gut die Hälfte der Studierenden in einer Wohngemeinschaft. Im bundesweiten Schnitt ist es gerade mal ein Viertel der Studierenden. Viele Flüsse in Deutschland sind aktuell von einem starken Niedrigwasser betroffen. Dazu zählen bedeutende Flüsse wie der Rhein, die Elbe oder die Donau. Das hat auch Auswirkungen auf die Schifffahrt, sagt der Bundesverband der deutschen Binnenschifffahrt. Denn die Binnenschiffe können bei dem aktuell extrem niedrigen Pegel weniger Ladung aufnehmen als bei höheren Wasserständen. Die Transportkosten steigen dadurch. Denn für die gleiche Menge an Waren müssen mehr Schiffe eingesetzt werden. Das Thüringer Finanzministerium warnt vor betrügerischen E-Mails. Nach Angaben des Ministeriums geben sich Kriminelle als Online-Finanzamt Elster aus. Durch die Mails versuchen die Betrüger, an persönliche Daten zu kommen. In der Mail sollen sie ihr IMAP-Konto durch das Anklicken eines Links synchronisieren. Die Mails beziehen sich immer auf die Körperschaftssteuer. Das Finanzministerium bittet darum, vorsichtig zu sein und keine verdächtigen Links anzuklicken.

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6: Das Radio Top 40 Wetter. Ist es nicht schön heute? Den ganzen Nachmittag bekommen wir viel Sonne, haben blauen Himmel. Erst gegen Abend schieben sich ein paar Wolken davor. Heißt, es bleibt auch erstmal trocken und wir haben bis zu 29 Grad. Jetzt gibt's erstmal alles, was für deinen Nachmittag wichtig ist. Von Christoph.
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8: Hi. In Thüringen leben besonders viele Studierende in einer Wohngemeinschaft. Das geht aus einer aktuellen Auswertung des Zentrums für Hochschulentwicklung hervor. Demnach lebt jeder dritte Thüringer Student in einer WG. Das ist die höchste WG-Quote aller deutschen Bundesländer. Spitzenreiter ist Weimar. Hier lebt gut die Hälfte der Studierenden in einer Wohngemeinschaft. Im bundesweiten Schnitt ist es gerade mal ein Viertel der Studierenden. Viele Flüsse in Deutschland sind aktuell von einem starken Niedrigwasser betroffen. Dazu zählen bedeutende Flüsse wie der Rhein, die Elbe oder die Donau. Das hat auch Auswirkungen auf die Schifffahrt, sagt der Bundesverband der deutschen Binnenschifffahrt. Denn die Binnenschiffe können bei dem aktuell extrem niedrigen Pegel weniger Ladung aufnehmen als bei höheren Wasserständen. Die Transportkosten steigen dadurch. Denn für die gleiche Menge an Waren müssen mehr Schiffe eingesetzt werden. Das Thüringer Finanzministerium warnt vor betrügerischen E-Mails. Nach Angaben des Ministeriums geben sich Kriminelle als Online-Finanzamt Elster aus. Durch die Mails versuchen die Betrüger, an persönliche Daten zu kommen. In der Mail sollen sie ihr IMAP-Konto durch das Anklicken eines Links synchronisieren. Die Mails beziehen sich immer auf die Körperschaftssteuer. Das Finanzministerium bittet darum, vorsichtig zu sein und keine verdächtigen Links anzuklicken.
6: Danke, Christoph. Es ist 13.01 Uhr. Wir schauen auf die Blitzer. Da steht einer in Saal. Fällt Köditzgasse Stadt auswärts. Weitere Meldungen von den Straßen haben wir gerade zwei Stück. Einmal auf der A4 Richtung Frankfurt zwischen Magdala und Apolda ist ein kaputter LKW. Und auf der A4 Richtung Dresden zwischen Eisenach Ost und Sättelstedt sind Reifenteile auf der Fahrbahn. Da ist ein kaputter LKW auf dem Standstreifen. Hast du sonst noch was gesehen? Dann einfach her damit. 0800 dann die 5 99 19 99. Anruf und WhatsApp geht beides oder über die Radio Top 40 App.
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6: Na hallo, ist es nicht schön, dieses Donnerstagsgefühl. Das Wetter ist gut und morgen geht's einfach schon ins Wochenende. Es ist ein Träumchen und obendrauf ist heute noch der Film der Filme ins Kino gekommen. Auf den warten schon so viele das ganze Jahr. Die Odyssee von Christopher Nolan mit so einer krassen Besetzung. Ich sag nur Tom Holland, Matt Damon, Anne Hathaway, Zendaya, Robert Pattinson. Also das kann nur gut werden. Worum es da genau geht, hörst du gleich hier nach drei Tracks. Erstmal starten wir aber zusammen in den Nachmittag mit einem richtigen Sommerbanger, Drop Dead von Olivia Rodrigo.

0: Donnerstagnachmittag. Schön, dass du mit am Start bist. Radio Top 40 läuft. Und ich würde sagen, wir stimmen uns schon mal ein bisschen ein auf heute Abend. Denn heute ist wohl der krasseste Film in diesem Jahr ins Kino gekommen. Auf den freuen sich schon so viele das ganze Jahr. Die Besetzung mit Tom Holland, Anne Hathaway, Zendaya, Matt Damon und Co. ist auch einfach krass. Die Odyssee und worum es da genau geht, hörst du jetzt von Radio Top 40 Kinomaus Lukas.
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2: Wenn du auch zu den Leuten gehörst, die immer wieder sagen, ach, ins Kino gehen brauche ich nicht. Ich habe doch zu Hause meinen Fernseher oder Laptop. Das macht ja nun wirklich keinen Unterschied. Da würde ich dir auf jeden Fall widersprechen. Vor allem in dem Fall hier. Die Odyssee, eine der ältesten Geschichten unserer Zeit, verfilmt von einem der größten Regisseure, die wir gerade so haben. Christopher Nolan, also der Dude, der schon Meisterwerke wie Inception, Interstellar oder Oppenheimer gemacht hat. Knapp 3 Stunden ist sein neuer Film lang. 3 Stunden, die es echt in sich haben.
3: Ich erinnere mich an eine Frau, einen Sohn.
2: Nach dem Trojanischen Krieg macht sich König Odysseus auf den Heimweg zu seiner Familie. Dabei bekommt er es mit vielen Gefahren auf dem Land und dem Meer zu tun. Währenddessen versucht ein Mann in Odysseus Heimat, den Königsthron an sich zu reißen.
4: Ithaka ist ein Königreich ohne König.
5: Mein Vater kehrt wieder heim.
4: Du sehnst dich nach einem Vater, den du nie gekannt hast.
2: Schon sportlich, diese Riesengeschichte in einen Film zu quetschen, aber der sieht echt grandios aus. Bilder zum Staunen, die einfach auf die große Leinwand gehören, ein Soundtrack zum Fingerlecken und gefühlt halb Hollywood ist am Start. Matt Damon, Anne Hathaway, Tom Holland, Robert Pattinson, Zendaya, alle dabei bei einem der größten Kinoerlebnisse des Jahres. Zusammengefasst in 3 Worten.
5: Donner.

0: Odyssee kriegst du ab sofort im Kino.
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2: Also da geht's diese Woche definitiv rein. Und noch mehr Movie Checks bekommst du auf radiotop40.de oder in unserer App.

So, bevor es nach der Mittagspause wieder weitergeht, erstmal noch ein paar Nachrichten beantworten. Und dann noch ein paar von unseren liebsten Smileys reinhauen. Heute ist nämlich eine neue Statistik zu den beliebtesten Emojis rausgekommen. Radio Top 40 läuft, Nadine hier. Jeder hatte so seine Lieblings-Emojis, die gefühlt bei jeder Nachricht auftauchen. In unserer Instagram-Story habt ihr uns auch schon ein paar davon zugeschickt. Oft dabei natürlich das rote Herz, ist ja klar. Oder auch der Lach-Smiley, der so Tränen lacht, ist bei mir auch sehr oft dabei. Es gibt aber auch Menschen, die da gar nicht mitreden können, weil sie nie, also wirklich gar keine Emojis bei Nachrichten benutzen. Das ist mir so suspekt. Da fühlt sich jede Nachricht an, als wären sie irgendwie sauer auf dich und als würden sie dich nicht mehr mögen. Also mal ehrlich, geht's da nur mir so? Oder bist du auch so jemand, der in jede Nachricht irgendeinen freundlichen Emoji klatschen muss? Oder sagst du, nee, bei mir kommt keiner rein? Und wenn, also mich stört's auch nicht, wenn ohne geschrieben wird. 0800 die 5 99 19 99 ist die Nummer. Das wird mich jetzt mal sehr interessieren. Schick's rüber. Und in der Zeit gibt's passend zum geilen Wetter da draußen ein paar entspannte Sommerbeats auf die Ohren. Das ist Agazi von Pow Monkey bei Radio Top 40.

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6: Heute ist wirklich der perfekte Sommertag. Bis zu 29 Grad, Sonne pur, blauer Himmel. Nur gegen Abend schieben sich ein paar Wolken davor. Heißt, es bleibt doch erstmal trocken. Ein Träumchen. Jetzt ist es 2:30. Wir schauen auf die Blitzer. Da steht einer in Saalfeld, Köditz-Gasse, Stadt auswärts. Und es sind auch noch ein paar neue Meldungen von den Straßen dazugekommen. Auf der A4 Richtung Frankfurt zwischen Magdala und Apolda ist ein kaputter LKW. Auf der A9 Richtung Berlin in Höhe Bad Dürrenberg gibt es eine Vollsperrung nach einem Unfall mit 4 Autos. Auf der B292 zwischen Weida und Witschendorf am Abzweig zur B175 gibt es Behinderungen nach einem Unfall. Und auf der B249 zwischen Eigenrieden und Mühlhausen sind Personen auf der Fahrbahn. Hast du sonst noch was gesehen? Dann einfach her damit. 0800, dann die 5 99 19 99. Anruf und WhatsApp geht beides oder über die Radio Top 40 App.
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Wir können jetzt mal über einen richtig geilen Festival-Hack schnacken, den ich bei Insta gesehen habe, gerade für alle Mädels. Weil man sucht sich ja doch immer so verschiedene Outfits raus für jeden Tag und irgendwann ist es so nervig, sich das alles in diesem kleinen Zelt zusammenzusuchen. Da herrscht irgendwann so ein Chaos. Deswegen nimmst du einfach einen Gefrierbeutel, eine Tüte, wie auch immer, für einen Tag, also immer pro Tag und packst da das komplette Outfit rein. Die Klamotten, die Strumpfhose, den Schmuck und musst dann einfach nur noch die Tüte zum Beispiel für Tag 3 rausholen und hast direkt alles zusammen. Das finde ich ja mega. Und genau das kannst du Anfang August beim Sonne-Mond-Sterne-Festival auch direkt mal testen, denn du gehst ja hin. Radio Top 40 läuft, Nadine hier. 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Und ich sag mal so, die nächste Chance, die hast du schon in der nächsten halben Stunde. Also, schnell anmelden, Handy auf laut, nicht mehr weglegen.

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Radio Top 40 läuft. Nadine hier. Mit Breaking News, bei denen alle Festivalfans ganz stark sein müssen. Denn das Highfield Festival am Stürmtaler See bei Leipzig macht nach diesem Jahr erstmal eine Pause. Auf Insta haben sie gepostet, nach fast 30 Jahren hört's erstmal auf. Sie schreiben, dass sich die Rahmenbedingungen für Festivals in den letzten Jahren so verändert haben, dass sie 2027 eine kreative Pause einlegen. Da wollen sie an neuen Konzepten arbeiten, dass auch den ganzen neuen Anforderungen gerecht wird. Diesen Sommer wollen sie aber nochmal Vollgas geben. Also alle, die sich ein Ticket geholt haben, haben Glück. Und die letzten, die werden jetzt bestimmt auch ganz schnell weg sein. Oh Mann, das ist schon traurig. War zum Beispiel auch mein allererstes Festival, an das ich ganz, ganz viele tolle Erinnerungen habe. Gibt's was, was du mit dem Highfield verbindest? Dann schick's gerne mal rüber. 0800 die 5 99 19 99 ist die Nummer. Und dann hoffen wir natürlich, dass es nach 2027 ganz schnell wiederkommt. Vielleicht ja dann wieder am Stausee Hohenfelden. Fingers crossed.

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5: So wie es gerade ist, bleibt es den restlichen Tag bis zu 29 Grad, ganz viel Sonne, blauer Himmel. Erst gegen Abend schieben sich ein paar Wolken davor. Heißt, es bleibt auch erstmal trocken. Lieben wir, jetzt gibt's alles, was für deinen Nachmittag wichtig ist, von Thomas.
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6: Die Spritpreise in Deutschland ziehen wegen der verschärften Spannungen im Nahen Osten.

0: weiter kräftig an. Nach ADAC-Angaben verteuerte sich Diesel innerhalb von 10 Tagen auf gut 2,13 Euro je Liter.
1: Zum ersten Mal seit Mitte Mai kostet Diesel auch wieder mehr als E10 Superbenzin. Das ist zwar auch teurer geworden, aber der Preis ist nicht so stark gestiegen wie bei Diesel. Der ging nämlich in den vergangenen 10 Tagen um mehr als 18 Cent pro Liter hoch, kostete gestern im Schnitt 2,13 Euro. Und nach einer schnellen Trendwende sieht es bei den Preisen erstmal nicht aus. Diesel gilt als noch krisenanfälliger als Benzin. Fachleute machen die neue Eskalation im Iran-Konflikt verantwortlich für den Preisanstieg. Thomas Thonfeld, Nachrichtenredaktion.
0: Die Unwetter der vergangenen Tage haben in der Landwirtschaft Schäden in Millionenhöhe angerichtet. Nach ersten Schätzungen der Spezialversicherung Vereinigte Hagel belaufen sie sich auf mindestens 50 Millionen Euro. Betroffen seien rund 100.000 Hektar Anbaufläche in mehreren Regionen Deutschlands. Beschädigt wurden unter anderem Weizen, Raps, Mais, Kartoffeln, Hopfen und Wein. Der Bundesgerichtshof hat die Rechte von Verbrauchern bei Online-Kündigungen gestärkt. Die Richter entschieden, dass auf der Bestätigungsseite nach dem Klick auf den Kündigungsbutton keine Hinweise auf Alternativen wie eine Vertragspause erscheinen dürfen. Nach Auffassung des Gerichts darf die Bestätigungsseite ausschließlich der Abgabe der Kündigung dienen.
2: Danke Thomas, es ist 14 Uhr, wir schauen auf die Blitzer. Da sind neu dazu gekommen auf der A71 Richtung Sangerhausen zwischen Dreieck Suhl und Suhlzeller Mehlis kurz vor dem Tunnel Bergbock, dann in Gera Nürnberger Straße Stadt auswärts und in Saalfeld wird geblitzt Köditzgasse Stadt auswärts. Weitere Meldungen von den Straßen: auf der A4 Richtung Dresden zwischen Gerstung und Wommen sind Reifenteile auf der Fahrbahn, da ist ein kaputter LKW. Auf der A4 Richtung Dresden zwischen Waltershausen und Gotha Boxberg gibt es Behinderung nach einem Unfall, da ist ein kaputtes Auto. Dann auf der A9 Richtung Berlin in Höhe Bad Dürrenberg gibt es Behinderung nach einem Unfall mit 4 Autos. Der linke und mittlere Fahrstreifen ist da gesperrt. Und auf der B249 zwischen Eigenrieden und Mühlhausen sind Personen auf der Fahrbahn. Hast du sonst noch was gesehen, dann immer her damit. 0800, dann die 599 1999. Anrufen, WhatsApp geht beides. Oder über die Radio Top 40 App.
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2: Moini. Na, pumpt das Herz bei dir auch schon wieder wie verrückt? 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Ich drücke die Daumen und bis gleich.

0: Top 40 App angemeldet. 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Und hast du schon die 0800, die 5, 99, 19, 99 eingetippt? 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
0: Du sicherst dir jetzt Tickets für das Sonne-Mond-Sterne-Festival mit Acts wie The Chainsmokers, Scooter, Paul Kalkbrenner for free. Wenn du eine SMS von mir bekommst und dann innerhalb von 30 Sekunden hier in der Leitung bist, hast du dein Handy in der Hand. Denn dann geht sie jetzt raus. Deine Chance auf Festival-Tickets in 3, 2, 1. Gesendet. 30 Sekunden ab jetzt. Die Nachricht ist in Eisenach gelandet bei Lena Tutzlinski. Ihre Mädels, die fahren nämlich alle zum SMS hin und sie dachte, sie kann wegen ihrer Schicht bei der Arbeit nicht mitfahren. Jetzt hat sie aber doch frei bekommen und würde natürlich gerne mit. Das wäre auf jeden Fall eine richtig schöne Überraschung. 5 Sekunden noch, Lena. 3, 2, 1. Und ich gucke in die Leitung und oh nein, sie ist und sie bleibt leer. Och Mensch, Lena, wir wollten doch, dass du mit deinen Freundinnen dahin kannst. Das wäre so eine geile Überraschung gewesen. Da siehst du, Handy unbedingt auf Lautstellen bei dir behalten. Denn weißt du was, in den nächsten 3 Stunden, da geht noch eine SMS raus und die geht dann an dich. Da sicherst du dir safe deine Tickets. Ich drück dir die Daumen.

Hallöchen und einen schönen Donnerstagnachmittag. Na, wer hat beim letzten Einkauf auch nur von heute bis morgen gedacht und jetzt einfach nichts mehr im Kühlschrank? Das fühle ich. Aber ey, da kannst du bei dem Wetter für später direkt Grillzeug mit auf die Liste schreiben. Kannst du dich zum Feierabend schön in den Garten auf dem Balkon chillen und lecker fooden? Radio Top 40 läuft. Nadine hier. Es ist wirklich verrückt. Da wohnst du jahrelang in deinem Ort, in deiner Stadt und entdeckst trotzdem immer noch so viele neue Sachen, obwohl du so denkst, eigentlich müsste ich mittlerweile ja alles kennen. Wusstest du zum Beispiel, dass es in Erfurt einen Kunstautomaten gibt? Also es sieht wirklich aus wie so ein Zigarettenautomat, ist aber für Kunst. Wusste ich auch nicht, wurde mir jetzt aber bei Insta angezeigt. Und das sieht so cool aus, da steckst du 4 Euro in den Automaten und kannst dann wählen. Da gibt es so verschiedene Kategorien, zum Beispiel Kunst regional oder Kunst Tattoo oder Kunst für Liebe. Und bekommst dann eben eine Überraschung. Bei Kunst Tattoo bekommst du dann zum Beispiel ein Klebetattoo mit irgendeinem Motiv, was jemand entworfen hat. Das siehst du dann wirklich erst beim Auspacken. Finde ich eine mega coole Idee. Gibt es zum Beispiel in der Regierungsstraße in Erfurt oder auch im Innenhof vom Nörli, auch in der Engelsburg in Erfurt. Und das wird diese Woche definitiv

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6: Heute sind 3 Dinge essentiell. Sonnencreme, Wasser und Sonnenbrille. Bis zu 29 Grad haben wir. Dazu Sonne pur, blauer Himmel. Erst gegen Abend schieben sich so ein paar Wolken davor. Heißt, bis dahin bleibt es definitiv trocken. Jetzt ist es 2:30. Wir schauen auf die Blitzer. Da steht einer auf der A71 Richtung Sangerhausen zwischen Dreieck Suhl und Suhl-Zellameles, kurz vor dem Tunnel Bergbock und in Gera Nürnberger Straße stadtauswärts. Weitere Meldung von den Straßen auf der A4 Richtung Dresden. Zwischen Gera-Langberg und Gera ist ein kaputtes Auto auf dem Standstreifen. Auf der A9 Richtung Berlin in Höhe Bad Dürrenberg gibt es Behinderung nach einem Unfall mit 4 Autos. Der linke und mittlere Fahrstreifen ist da gesperrt. Auf der B249 zwischen Eigenrieden und Mühlhausen sind Personen auf der Fahrbahn. Und in Bad Frankenhausen, Esperstädter Straße in Höhe Stiftsstraße ist es nach einem Unfall gesperrt. Hast du sonst noch was gesehen? Dann einfach her damit. 0800, dann die 599. 90 1999. Anruf und WhatsApp geht beides oder über die Radio Top 40 App.
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0: Joel Curry mit Devotion. Neu auf der Playlist, genauso wie der hier.
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0: Nadine ist für dich am Start. Es gibt endlich wieder neue deutsche Indie-Mucke. Wie man tanzt, heißt der Track. Und das Besondere ist, das ist auch wirklich der allererste Song, den Sarah veröffentlicht hat. Und dann ist es schon so ein Banger. Der hat vom Sound auch wirklich einfach so eine Leichtigkeit. Der hat einfach einen guten Vibe, der dich direkt hochzieht. Kannst du gut mit deinen Freunden im Auto anschmeißen, wenn ihr so auf dem Weg zum See ins Freibad seid, ein bisschen mitviben, eine gute Zeit haben. Genau danach klingt er. Sommervibe pur. Und ich finde das ja eh immer so geil, wenn man bei einem Künstler wirklich von Anfang an mit dabei ist und so die ganze Entwicklung mitbekommt. Und so ist es jetzt eben auch bei ihm. Hier ist der allererste Song von Sarah, Wie man tanzt, neu bei Radio Top 40.
2: Ey, wie war das nochmal?

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0: Also, wenn du dich in unserer App angemeldet hast und nach 30 Sekunden in der Leitung bist, sobald die SMS von uns bei dir aufleuchtet, die hat Lena aus Eisenach eben nämlich leider verpasst. 5 Sekunden noch, Lena, Lena, Lena, 3, 2, 1. Und ich gucke in die Leitung und sie ist und sie bleibt leer. So schade. Sie hat nämlich bei der Arbeit dann doch frei bekommen und hätte mit ihren Freundinnen dahin fahren können, aber war halt leider nicht rechtzeitig da. Dafür klappt es aber bestimmt bei dir, denn die nächste Chance, die hast du einfach schon in den nächsten 2 Stunden. Also ganz schnell noch in unserer App anmelden, Handy einfach auf Lautstellen bei dir behalten, dann kann gar nichts mehr schief gehen und du kannst im August einfach zu Acts wie The Chainsmokers, Skrillex, Paul Kalkbrenner und Scooter abgehen. Wie geil!

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8: Hast du schon genug Wasser getrunken? Das ist heute nämlich ganz wichtig. Bis zu 29 Grad haben wir, dazu Sonne pur, blauer Himmel. Die Wolken ziehen erst Richtung Abend vorbei, heißt, es bleibt auch erstmal trocken. Lieben wir. Jetzt gibt's alles, was für deinen Nachmittag wichtig ist, von Zoe.
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9: Steuerbetrug soll sich künftig deutlich weniger lohnen. Dafür will die Bundesregierung Behörden besser vernetzen und Finanzkriminellen schneller auf die Spur kommen. Finanzminister Klingbeil sagte dazu in Berlin:
10: Wir haben

0: gemeinsames, klares Ziel. Die Ehrlichen in unserer Gesellschaft dürfen nicht die Dummen sein. Es geht für mich um Gerechtigkeit. Die wenigen, die betrügen, schaden allen, die ehrlich ihre Steuern zahlen. Und das macht auch den fairen Wettbewerb zwischen Unternehmen kaputt.
1: Außerdem will die Bundesregierung die Regeln für Selbstanzeigen verschärfen. Wer schwere Steuerstraftaten begeht, soll sich nicht mehr so leicht vor einer Strafe drücken können. Gleichzeitig sollen die Ermittler künftig einfacher an Daten kommen, um Steuerbetrug aufzudecken. Schlechte Nachrichten für Autofahrer. Die Spritpreise steigen immer schneller. Diesel ist innerhalb eines Tages im Schnitt um 6,2 Cent gestiegen. Das teilte der ADAC mit. Das ist, abgesehen vom Ende des Tankrabatts, der höchste Tagessprung seit fast 4 Monaten. Der Deutsche Fußballbund wächst weiter und zählt jetzt so viele Mitglieder wie nie zuvor. 8,2 Millionen Menschen spielen oder engagieren sich inzwischen beim DFB. Präsident Neuendorf freut sich über den Boom, warnt aber auch, viele Vereine kommen bei Sportplätzen, Trainingszeiten und Personal an ihre Grenzen. Positiv entwickelt sich vor allem der Mädchenfußball. Außerdem pfeifen wieder mehr Schiedsrichter Spiele als in den Jahren zuvor.
2: Danke, Zoe. Es ist 15.01 Uhr. Wir schauen auf die Blitzer. Da steht einer auf der A71 Richtung Sangerhausen zwischen Dreieck Suhl und Suhl-Zellermeles, kurz vor dem Tunnel Bergbock und in Gera, Nürnberger Straße, stadtauswärts. Weitere Meldungen auf der A9 Richtung Berlin in Höhe Bad Dürrenberg. Es gibt es Behinderungen nach einem Unfall mit 4 Autos. Der linke und der mittlere Fahrstreifen ist da gesperrt. Und in Bad Frankenhausen, Esperstädter Straße in Höhe Stiftstraße, es ist auch nach einem Unfall gesperrt. Hast du sonst noch was gesehen? Dann einfach her damit. 0800, dann die 599 1999. Anruf und WhatsApp geht beides. Oder über die Radio Top 40 App. Top 5. Nadine hier. Ist das nicht ein schöner Tag? Sonne pur, blauer Himmel. Das schreit doch danach, später eine Grillparty zu veranstalten, oder? Sponti ist immer am schönsten. 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Und obendrauf gibt's noch einen super schönen Track, der vom Titel genau das beschreibt, was wir bei dem Wetter gerade denken. Beautiful Life von Fastboy.

wirst du gleich merken, die Verwirrung ist verwirrt. Das ist nämlich Kaigos neuer Track, Kaigo Yo. Man hört es jetzt auch hier. Aber erstmal zur Background-Story. Den Rap-Gesang, den du da im Hintergrund hörst, kommt nämlich vom norwegischen Spieler Haaland, der ja während dieser kompletten Fußball-WM für ein Meme nach dem anderen gesorgt hat. Unter anderem ist er dann dafür viral gegangen, dass er in der Vergangenheit mit seinen Freunden ein Rap-Video hochgeladen hat, was jetzt von Fans wieder rausgekramt wurde. Der DJ Kaigo, der ja aus Norwegen kommt, war so begeistert von Haaland, dass er gesagt hat, falls er beim nächsten Fußball-WM-Spiel trifft, zwar noch natürlich bevor sie ausgeschieden sind, remixt er seinen Song und veröffentlicht den Track. Nach Haalands 7 Treffern hat er es dann gemacht und der Song, der ging sofort ab. Sogar andere große DJs wie The Chainsmokers haben drunter geschrieben, haha, so good. Also schon nach kurzer Zeit hatte auch das Video dazu bei Insta über 14 Millionen Aufrufe. Da dachte sich der Kaigo vielleicht erst, ja, das ist so ein einmaliges Ding, aber nach so einem Erfolg, vielleicht wird Haaland ja noch Rapper, wer weiß. Wir hören erstmal in den Banger rein, das ist Kaigo Yo von Kaigo, neu bei Radio Top 40.

nämlich das Nachmittagstief um kurz nach drei. Radio Top 40 läuft, Nadine hier. Aber ich bin mir sehr sicher, der hier, der holt dich da wieder raus. Beim ersten Mal hören.

0: Sapphire von Ed Sheeran an deinem Donnerstagnachmittag, hoffentlich ganz kurz vor dem Feierabend. Jetzt sind es ja wirklich nur noch 4 Tage und dann ist sie einfach schon rum, die Fußball-WM. Heißt aber auch, ein paar Tage werden uns noch ganz viele wilde Sachen in den Feed gespült, weil rund ums Spielfeld so viel passiert. Gerade natürlich Thema Nummer 1, die Halbzeitshow beim Finale am Sonntag. Und über die quatschen wir jetzt.
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0: Also so wie es sich anhört, wird es am Sonntag ja noch krasser als beim Super Bowl, wo an sich in der Halbzeitshow ja so ein großer Act auftritt mit noch so ein paar Überraschungsgästen. Am Sonntag, wo ja dann Spanien gegen Argentinien spielt ab 21 Uhr, treten schon in der Eröffnungszeremonie, also so 90 Minuten vorm Spiel, Stars wie Tom Cruise, Robbie Williams und Jennifer Hudson auf. Die singt dann auch die Nationalhymne, by the way. Und auch noch vor dem Spiel, gestern bekannt gegeben, tritt jetzt Post Malone auf. Allein das ist ja schon super wild, auch ganz crazy zusammengewürfelt. Aber das war es ja noch nicht. Dieses Mal gibt es ja das erste Mal eine Halbzeitshow und in der treten dann auch noch Acts wie

0: 15 Minuten dauert, aber jetzt wären es wahrscheinlich doch so 20 bis 25. Das wird ja wirklich fast krasser als das Spiel selbst. Gerade wenn man weiß, Fun Fact, dass Chris Martin, der Sänger von Coldplay, das Ganze geplant hat. Also das dürfen wir wirklich auf gar keinen Fall verpassen.
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4: Heute ist wirklich ein perfekter Sommertag, ne? Bis zu 29 Grad, Sonne pur, blauer Himmel. Nur gegen Abend schieben sich ein paar Wolken davor. Heißt, es bleibt doch erstmal trocken. Das ist doch wirklich ein Träumchen. Jetzt ist es 3:30. Wir schauen erstmal auf die Blitzer. Auf der A71 Richtung Sangerhausen zwischen Dreieck Suhl und Suhl-Zellermeles steht einer kurz vor dem Tunnel Bergbock. Dann noch in Jena Stadtroder Straße statt Auswärtshöhe Lobeda und in Gera Nürnberger Straße statt Auswärts. Weitere Meldung von den Straßen: auf der A9 Richtung Berlin in Höhe Bad Dürrenberg gibt es eine Behinderung nach einem Unfall mit 4 Autos. Der linke und mittlere Fahrstreifen ist da gesperrt. Dann auf der A73 Richtung Suhl zwischen Eisfeld Nord und Schleusing ein kaputter LKW. Auf der B88 Wutter Richtung Ilmenau zwischen Abzweig nach Bad Tabatz und Friedrichroder. Vorsicht, da sind mehrere Plastikteile auf der Fahrbahn. In Bad Frankenhausen, Esperstädter Straße, in Höhe Stiftstraße ist es nach einem Unfall gesperrt. Und in Neustadt, Brunnenstraße, in Höhe Feldweg öffnet die Bahnschranke nicht mehr, da vorsichtig sein. Hast du sonst noch was gesehen? Dann einfach her damit. 0800, dann die 5, 99, 19, 99. Anruf und WhatsApp geht beides. Oder über die Radio Top 40 App.
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20 vor 4, kurz vor Feierabend oder kurz vor Ende deiner To-Dos für den Tag. Bist du also bereit, mal kurz alle Emotionen, die von diesem Tag, aus dieser Woche einfach mal raus müssen, auch mal kurz rauszulassen? Weil dann ist dieser Song genau das Richtige. Gerade Top 40 läuft, Nadine hier, Olivia Rodrigo mit Stupid Song. Die ist auch gerade so ein Überflieger. Nachdem sie ihr Album gedroppt hat, ist ja ein Song nach dem anderen in den Socials viral gegangen. Zum Beispiel der hier. Ihre Konzerte für die anstehende Tour waren direkt ausverkauft. Ich habe es versucht für München, aber keine Chance. Und ihr eigenes Festival organisiert sie jetzt ja auch noch. Und das ist wirklich was ganz Besonderes. Heißt Daisy Chain Fields. Und im Line-Up sind nur weibliche Acts, was mega cool ist, weil es generell auf Festivals einfach viel zu wenig weibliche Acts gibt. Findet am 29. August in Kalifornien statt. Und mit dabei ist natürlich sie selbst, ist ja klar. Dann noch Chap

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Und, also viele große Namen. Das wird so, so cool. Alleine schon wegen ihr und ihren Songs. Ich meine, hör doch mal. Ah, Stupid Song ist das. Vom neuen Album von Olivia Rodrigo. Neu bei Radio Top 40.

0: am Feierabend oder auch im Urlaub? Fährst du vielleicht noch alleine was einkaufen oder alleine ins Freibad oder zur nächsten Eisdiele? Aber würdest du dich auch was Krasseres trauen, nämlich alleine aufs Festival fahren?
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Crazy, oder? Ist mir auch bei Insta schon ein paar Mal über den Weg gelaufen, dass sich das wirklich einige trauen. Obwohl man auch sagen muss, dort lernt man ja so schnell neue Leute kennen. Deswegen könntest du das. Also hast du das vielleicht sogar schon mal gemacht? Dann melde dich unbedingt. 0800 die 5 99 19 99 ist die Nummer. Und die kannst du dir eh schon mal merken. 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Und wenn die bei dir aufleuchtet, hast du 30 Sekunden Zeit, um bei uns in der Leitung zu sein. Wenn du rechtzeitig da bist, sicherst du dir Tickets fürs SMS für dich und dein Party-Buddy. Also keine Angst, du musst nicht alleine gehen. Lena aus Eisenach, die hat es vorhin leider nicht geschafft, aber ich bin mir sicher, du bekommst das hin. Also anmelden in unserer App, Handy schon mal auf laut stellen, denn nicht mehr lang und dann ist es schon wieder soweit.

0: von Calvin Harris, Satisfy, hier bei Radio Top 40. Hab einen ganz tollen Donnerstagnachmittag.
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0: 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Also heute sind drei Dinge ganz wichtig. Sonnencreme, Wasser und jetzt auf dem Heimweg natürlich auch die Sonnenbrille. Bis zu 29 Grad haben wir dazu Sonne pur, blauer Himmel. Erst gegen Abend kommt so ein ganz paar Wolken noch vorbei. Jetzt gibt's erstmal alles, was für deinen Nachmittag wichtig ist. Von Zoe.
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5: Steuerbetrug soll sich künftig deutlich weniger lohnen. Dafür will die Bundesregierung Behörden besser vernetzen und Finanzkriminellen schneller auf die Spur kommen. Finanzminister Klingbeil sagte dazu in Berlin:
6: Wir haben ein gemeinsames, klares Ziel. Die Ehrlichen in unserer Gesellschaft dürfen nicht die Dummen sein. Es geht für mich um Gerechtigkeit. Die wenigen, die betrügen, schaden allen, die ehrlich ihre Steuern zahlen. Und das macht auch den fairen Wettbewerb zwischen Unternehmen kaputt.
5: Außerdem will die Bundesregierung die Regeln für Selbstanzeigen verschärfen. Wer schwere Steuerstraftaten begeht, soll sich nicht mehr so leicht vor einer Strafe drücken können. Gleichzeitig sollen die Ermittler künftig einfacher an Daten kommen, um Steuerbetrug aufzudecken. Schlechte Nachrichten für Autofahrer. Die Spritpreise steigen immer schneller. Diesel ist innerhalb eines Tages im Schnitt um 6,2 Cent gestiegen. Das teilte der ADAC mit. Das ist, abgesehen vom Ende des Tankrabatts, der höchste Tagessprung seit fast 4 Monaten. Der Deutsche Fußballbund wächst weiter und zählt jetzt so viele Mitglieder wie nie zuvor. 8,2 Millionen Menschen spielen oder engagieren sich inzwischen beim DFB. Präsident Neuendorf freut sich über den Boom, warnt aber auch, viele Vereine kommen bei Sportplätzen, Trainingszeiten und Personal an ihre Grenzen. Positiv entwickelt sich vor allem der Mädchenfußball. Außerdem pfeifen wieder mehr Schiedsrichterspiele als in den Jahren zuvor.
0: Danke, Zoe. Es ist 16 Uhr. Wir schauen auf die Blitzer. Da

0: steht einer auf der A71 Richtung Sangerhausen zwischen Dreieck Suhl und Suhl-Zellameles kurz vor dem Tunnel Bergbock. Dann noch in Jena statt Roter Straße statt auswärts für Lobeda. Danke Jakob fürs Melden. Und in Gera Nürnberger Straße statt auswärts. Dann haben wir noch Meldungen von den Straßen auf der A9 Richtung Berlin. In Höhe Bad Dürrenberg gibt es Behinderungen nach einem Unfall mit 4 Autos. Der Standstreifen ist dann noch gesperrt. Dann auf der A73 Richtung Suhl zwischen Eisfeld Nord und Schleusing ist ein kaputter LKW. Auf der B88 Wutter Richtung Ilmenau zwischen Abzweig nach Bad Tabatz und Friedrichroder. Vorsicht, da sind mehrere Plastikteile auf der Fahrbahn. In Bad Frankenhausen, Esperstädter Straße in Höhe Stiftstraße ist es nach einem Unfall gesperrt. Und in Neustädt in Höhe Feldweg öffnet die Bahnschranke nicht mehr. Da vorsichtig sein. Hast du noch was gesehen? Dann einfach her damit. 0800, dann die 5, 99, 19, 99. Anrufen, WhatsApp geht beides. Oder über die Radio Top 40 App.
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0: Na hallo. Na Mensch, da ist der Donnerstag schon so gut wie geschafft. Jetzt wird's Zeit für die schönen Dinge. Bisschen die Sonne, das Wetter genießen. Na, wer schmeißt heute noch den Grill an? Gern mal ein Sonnen-Emoji an die 0800, die 5, 99, 19, 99 schicken. Und danach geht's ja direkt ins Kino. Denn auf den Film, der heute rausgekommen ist, warten wir schon das ganze Jahr. Die Odyssee von Christopher Nolan mit so einer krassen Besetzung. Ich sag nur Tom Holland, Matt Damon, Anne Hathaway, Zendaya, Robert Pattinson. Also das kann nur gut werden. Worum es da genau geht, hörst du nach 3 Tracks. Also dranbleiben.
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0: am Start bist, Radio Top 40 läuft. Und ich würde sagen, wir stimmen uns schon mal ein auf heute Abend. Denn heute ist der wohl krasseste Film in diesem Jahr ins Kino gekommen. Auf den freuen wir uns schon so lange, das ganze Jahr. Die Besetzung mit Tom Holland, Anne Hathaway, Zendaya, Matt Damon und Co. ist ja auch einfach krass. Die Odyssee und worum es da genau geht, das hörst du jetzt von Radio Top 40 Kinomaus Lukas.
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2: Wenn du auch zu den Leuten gehörst, die immer wieder sagen, ach, ins Kino gehen brauche ich nicht, ich habe doch zu Hause meinen Fernseher oder Laptop, das macht ja nun wirklich keinen Unterschied, da würde ich dir auf jeden Fall widersprechen, vor allem in dem Fall hier. Die Odyssee, eine der ältesten Geschichten unserer Zeit, verfilmt von einem der größten Regisseure, die wir gerade so haben. Christopher Nolan, also der Dude, der schon Meisterwerke wie Inception, Interstellar oder Oppenheimer gemacht hat. Knapp 3 Stunden ist sein neuer Film lang. 3 Stunden, die es echt in sich haben.
3: Ich erinnere mich an eine Frau, einen Sohn. Heimat.
2: Nach dem Trojanischen Krieg macht sich König Odysseus auf den Heimweg zu seiner Familie. Dabei bekommt er es mit vielen Gefahren auf dem Land und dem Meer zu tun. Währenddessen versucht ein Mann in Odysseus Heimat, den Königsthron an sich zu reißen.
4: Ithaka ist ein Königreich ohne König.
5: Mein Vater kehrt wieder heim.
4: Du sehnst dich nach einem Vater, den du nie gekannt hast.
2: Schon sportlich, diese Riesengeschichte in einen Film zu quetschen, aber der sieht echt grandios aus. Bilder zum Staunen, die einfach auf die große Leinwand gehören, ein Soundtrack zum Fingerlecken und gefühlt halb Hollywood ist am Start. Matt Damon, Anne Hathaway, Tom Holland, Robert Pattinson, Zendaya, alle dabei bei einem der größten Kinoerlebnisse des Jahres. Zusammengefasst in 3 Worten.
5: Donner, Feuer, Tod.
2: Die Odyssee kriegst du ab sofort im Kino.
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0: Geil, oder? Also da geht's diese Woche definitiv rein. 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

0: Übrigens auch eine große Serienempfehlung. Moth to a Flame von The Weeknd und Swedish House Mafia.
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0: 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Nadine ist für dich am Start. Direkt mit der nächsten Empfehlung. Falls du es noch nicht gesehen hast, ist da definitiv Nachholbedarf, weil es einfach mal ein ganz anderes Format ist. The Creators bei YouTube von unserem Thüringer Macher, Fotograf, Filmemacher und Autor Dennis Schmelz aus Erfurt. Er hat es ins Leben gerufen. Heißt, die erste Staffel, die findet auch hier in Thüringen statt. Und da haben eben verschiedene Creator mitgemacht und sind in Kreativaufgaben gegeneinander angetreten. Also mussten bestimmte Bilder, Kurzvideos machen. Und die Person mit den meisten Punkten, den besten Bewertungen, hat das Ding am Ende eben gewonnen. Hat echt einen Hype ausgelöst. Deswegen wurde jetzt verkündet, es gibt eine zweite Staffel. Wie geil. Findet natürlich woanders statt. Wieder mit Dennis Schmelz, aber eben anderen Creatern. Und das Besondere ist, dieses Mal gibt es eine Wildcard. Also du kannst mitmachen.

0: Dennis, was brauchst du denn da als Bewerbung?
1: Ein Video, wo wir sehen können, wer ihr seid, was ihr könnt, aber vor allem, was euch ausmacht, was euch antreibt, warum ihr diesen Job so liebt. Ihr müsst kein Vollblut-Filmemacher oder Fotograf sein. Wichtig ist uns, dass ihr eine Passion habt, dass ihr wirklich dafür lebt, dass ihr gerne rausgeht, Content macht und das auch in dem Video transportiert.
0: Geil. Mehr Infos gibt's bei uns in der Insta-Story. Klick dich da gerne mal rein und wir freuen uns jetzt schon drauf.

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1: Na, grüße Gemüse, ich wünsche dir einen schönen Nachmittag mit Nadine. Wir hören uns morgen früh wieder ab 6 zum New Music Friday. 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Alle Infos und das Check-in, die klärst du dir in unserer kostenlosen Radio Top 40 App. Und jetzt dir einen schönen Nachmittag und später einen schönen Feierabend.
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3: Die Sonne ist immer noch so schön am Start, lieben wir. Ich hoffe, du kannst sie noch ein bisschen genießen. Dazu haben wir bis zu 28 Grad, blauer Himmel. Gegen Abend könnte nur noch so ein paar Wolken dazukommen. Jetzt ist es 16:30. Wir schauen auf die Blitzer. Auf der A71 Richtung Sangerhausen zwischen Dreieck Suhl und Suhl-Zellameles steht da kurz vorm Tunnel Bergbock. Dann in Gera, Nürnberger Straße stadtauswärts, in Jena im Rautal stadteinwärts. Danke Christian fürs Melden. Dann noch im Jonastal zwischen dem Abzweig nach Gossel und Espenfeld und in Jena Stadtroder Straße stadtauswärts Höhe Lobeda. Dann haben wir noch drei Meldungen von den Straßen. Auf der A9 Richtung Berlin in Höhe Bad Dürrenberg gibt es Behinderungen nach einem Unfall mit 4 Autos. Der Standstreifen ist gesperrt. Dann auf der A73 Richtung Suhl zwischen Eisfeld Nord und Schleusing ein kaputter LKW und in Neustädte, Brunnenstraße in Höhe Feldweg öffnet die Bahnschranke nicht mehr. Hast du sonst noch was gesehen? Dann einfach her damit. 0800, dann die 5, 99, 19, 99. Anrufen, WhatsApp geht beides oder über die Radio Top 40 App.
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dein Lieblingssender am Donnerstag. Radio Top 40 läuft. Schön, dass du mit dabei bist. Jetzt sind wir ja wirklich auch nicht mehr weit vom Wochenende entfernt. Ich finde, am Donnerstag ist man einfach schon viel gechillter. Da fängt schon so richtig die Vorfreude an. Heißt, wir können auch schon mal einfach einen Clubbanger anschmeißen und uns so ein bisschen auf die nächste Party morgen einstimmen. Und der kommt von der Frau, DJin, die schon diesen Banger durch ihren Remix zurückgeholt hat. Turn the Lights Off, im Original von John, bei TikTok und Co. wirklich so viral gegangen, es ist der Wahnsinn. Und jetzt hat sie einen neuen rausgehauen, der dir bestimmt auch bekannt vorkommt. Geil, oder? Hat gut

definitiv Sweat, so ein Banger von Snoop Dogg hier bei Radio Top 40. Ich bin Nadine, hi, mit der wohl schönsten, aber auch verrücktesten Nachricht des Tages. Jetzt stell dir wirklich mal kurz vor, du bist noch so am Schlummern, liegst im Bett, plötzlich klingelt dich jemand wach und vor der Tür steht die Polizei. Da ist ja wirklich der erste Gedanke, oh Gott, was ist passiert, oder oh Gott, was habe ich falsch gemacht. In Mühlhausen war es heute Morgen aber ein wirklich schöner Grund, denn der Mann wurde geweckt, weil endlich ein Spenderorgan für ihn gefunden wurde. Eine Klinik in Hannover hat versucht, ihn zu erreichen, das hat aber nicht geklappt, und weil es bei sowas ja wirklich schnell gehen muss, haben sie sich eben an die Polizei gewendet und die haben ihn dann auf den Weg geschickt. Verrückt, aber auch so, so schön, dass er dann noch rechtzeitig unterwegs war.

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12: Hast du schon genug getrunken? Ansonsten wird's jetzt aber Zeit. Bis zu 28 Grad haben wir noch, dazu Sonne pur, kaum Wolken am Himmel. Erst später werden es noch ein paar mehr, aber es bleibt erstmal trocken. Jetzt gibt's alles, was für deinen Nachmittag wichtig ist, von Zoe.
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14: Die Bundesregierung will härter gegen Steuerbetrüger vorgehen. Dazu haben Finanzminister Klingbeil und Justizministerin Hubich heute angekündigt, ein Zentrum gegen Steuer- und Finanzkriminalität einzurichten. Dort sollen Analyse, Ermittlung und Verfolgung von Geldwäsche und Steuerbetrug gebündelt werden. Finanzminister Klingbeil sagte in Berlin:
15: Wir haben ein gemeinsames, klares Ziel. Die Ehrlichen in unserer Gesellschaft dürfen nicht die Dummen sein. Es geht für mich um Gerechtigkeit. Die wenigen, die betrügen, schaden allen, die ehrlich ihre Steuern zahlen. Und das macht auch den fairen Wettbewerb zwischen Unternehmen kaputt.
14: Außerdem will die Bundesregierung die Regeln für Selbstanzeigen verschärfen. Wer schwere Steuerstraftaten begeht, soll sich nicht mehr so leicht vor einer Strafe drücken können. Gleichzeitig sollen die Ermittler künftig einfacher an Daten kommen, um Steuerbetrug aufzudecken. 8 Jahre nach dem Brückeneinsturz von Genua hat ein italienisches Gericht die ersten Urteile gesprochen. Der frühere Chef des Autobahnbetreibers muss 12 Jahre ins Gefängnis. Das Gericht sprach ihn unter anderem wegen fahrlässiger Tötung schuldig. Beim Einsturz der Morandi-Brücke starben 43 Menschen. Dutzende Autos stürzten damals mit der Fahrbahn in die Tiefe. Die Spritpreise bei uns in Deutschland ziehen wegen der verschärften Spannungen im Nahen Osten wieder kräftig an. Ein Liter Diesel kostet aktuell im Schnitt gut 2,13 Euro, also fast 19 Cent mehr als noch vor 10 Tagen. Auch Benzin hat deutlich angezogen. Der ADAC rät deshalb, wer tanken muss, fährt am besten am späten Vormittag zur Zapfsäule.
12: Danke Zoe, es ist 17:01 Uhr, wir schauen auf die Blitzer. Da steht einer in Jena im Rautalstadt.

0: Rheinwärts. Danke Christian fürs Melden. Im Jonastal zwischen dem Abzweig nach Gossel und Espenfeld. Und auch nochmal in Jena statt Roter Straße statt auswärts Höhe Lobedar. Weitere Meldung von den Straßen. Auf der A4 Richtung Dresden zwischen Waltershausen und Guter Boxberg ist ein kaputter LKW auf dem Standstreifen. Auf der A4 Richtung Dresden zwischen Eisenach West und Eisenach Ost ist ein kaputtes Auto. Dann auf der A9 Richtung Berlin in Höhe Bad Dürrenberg gibt es Behinderungen nach einem Unfall mit 4 Autos. Der Standstreifen ist da gesperrt. Auf der A73 Richtung Suhl zwischen Eisfeld Nord und Schleusing ein kaputter LKW. Und in Neustadt, Brunnenstraße in Höhe vom Feldweg, öffnet die Bahnschranke nicht mehr. Hast du sonst noch was gesehen? Dann einfach her damit. 0800 dann die 5 99 19 99. Anruf und WhatsApp geht beides. Oder über die Radio Top 40 App.
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0: Na Hallöchen. Zwei sehr wichtige Fragen habe ich an dich. Erstens, hast du dich in der Radio Top 40 App angemeldet? Und zweitens, hast du dein Handy auf laut gestellt? Das ist nämlich essentiell wichtig, damit du dir gleich deine Tickets fürs Sonne, Mond, Sterne Festival klärst. Nach 3 Tracks geht sie nämlich raus, die SMS. Heißt, wenn die gleich bei dir aufleuchtet, hast du 30 Sekunden Zeit, um in der Leitung zu sein. Dann gehören die Tickets dir. Hier schon mal die Nummer zum Eintippeln. 0800 die 5 99 19 99. Steht aber auch nochmal in der SMS. Kannst du einfach draufklicken. Also mach dich bereit und dann hören wir uns gleich.

0: dritte Song und das bedeutet, jetzt wird es ernst. Jetzt sicherst du dir deine Tickets für das Sonne, Mond, Sterne Festival.
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0: Du hast dich schon fleißig in unserer App angemeldet, heißt jetzt fehlt nur noch die SMS. Und wenn die gleiche bei dir aufleuchtet, hast du 30 Sekunden Zeit, um hier in der Leitung zu sein. Bist du da? Gehören die Tickets dir und deinem Party-Buddy, also an sich ganz easy. Deswegen fackeln wir auch gar nicht lang und schicken sie raus in 3, 2, 1. Weg ist sie. 30 Sekunden ab jetzt. Und damit ist sie in Erfurt gelandet bei Sarah Misani. Sie schreibt, mein aktuelles Leben, Schreibtisch, Alltag, gähnende Leere. Das ist doch kein Zustand. Ich muss unbedingt mein inneres Partytier wiederbeleben. Da helfen wir doch gern. Und sie schreibt, sie tanzt dann auf dem Campingplatz für uns mit. Also wenn das kein Deal ist. Jetzt hast du aber nur noch 4 Sekunden. Sarah, das ist nicht mehr viel. Ich guck noch mal rein. Aber nein, es ist niemand in der Leitung. Ach Mann, was ist denn mit deinem inneren Partytier? Wir hätten es dir so gegönnt, Sarah. Aber wahrscheinlich lag das Handy jetzt doch gerade zu weit weg. Vielleicht bist du gerade unterwegs. Deswegen morgen früh ganz nah bei dir tragen, auf laut stellen und anmelden in unserer App. Dann bei Max in der Radio Top 40 Morning Show. Kurz vorm Wochenende geht die nächste SMS raus. Und da drücke ich dir jetzt schon mal die Daumen.
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Radio zur Party läuft. Nadine hier. Also es ist wirklich verrückt, ne? Da wohnst du wirklich jahrelang in deinem Ort, in deiner Stadt und trotzdem entdeckst du noch so viele neue Sachen, wo du dir denkst, hä, wie konnte ich das vorher nicht sehen? Wusstest du zum Beispiel, dass es in Erfurt einen Kunstautomaten gibt? Also es sieht wirklich aus wie so ein Zigarettenautomat, ist aber für Kunst? Ich auch nicht. Wurde mir jetzt aber bei Insta angezeigt und sieht super cool aus. Da steckst du dann 4 Euro in den Automaten und kannst dann wählen, also zum Beispiel Kunst regional oder Kunst Tattoo oder Kunst für Liebe. Da gibt es so verschiedene Kategorien und bekommst dann eben eine Überraschung. Also zum Beispiel bei Kunst Tattoo eben ein Klebetattoo mit einem Motiv, was du dann erst beim Auspacken siehst. Gibt es zum Beispiel in der Regierungsstraße in Erfurt oder auch im Innenhof vom Nörli in Erfurt in der Engelsburg. Und das wird diese Woche aber definitiv mal ausprobiert, oder?

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0: Wir haben noch bis zu 28 Grad. Können wir noch was Schönes unternehmen? Denn die Sonne, die ist auch noch am Start. Ein paar Wolken zwar auch, aber es bleibt erstmal trocken. Jetzt ist es 5:30. Wir schauen auf die Blitzer. Da haben wir zwei in Jena. Einmal im Rautal stadteinwärts und Stadtroder Straße stadtauswärts, Höhe Lobeda. Und auch Jonastal zwischen dem Abzweig nach Gossel und Espenfeld. Weitere Meldungen von den Straßen. Auf der A4 Richtung Dresden zwischen Eisenach West und Eisenach Ost ist ein kaputtes Auto. Auf der A4 Richtung Dresden zwischen Waltershausen und Gotha-Boxberg ist ein kaputter LKW auf dem Standstreifen. Da gab es einen Reifenschaden. Auf der A73 Richtung Suhl zwischen Eisfeld Nord und Schleusing ein kaputter LKW. Und in Neustadt Brunnenstraße in Höhe Feldweg öffnet die Bahnschranke nicht mehr. Da vorsichtig sein. Hast du sonst noch was gesehen? Dann einfach her damit. 0800, dann die 599 19 99. Anruf und WhatsApp geht beides. Oder über die Radio Top 40 App.
1: 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Einfach eine richtig geile Zeit zusammen haben. 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

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Nadine hier mit Breaking News, bei denen alle Festivalfans ganz stark sein müssen. Denn das Highfield Festival am Stürmtaler See bei Leipzig macht nach diesem Jahr erstmal eine Pause. Haben sie auf Insta gepostet. Nach fast 30 Jahren hört es erstmal auf. Sie schreiben, dass sich die Rahmenbedingungen für Festivals in den letzten Jahren so verändert haben, dass sie 2027 eine kreative Pause einlegen, schreiben aber noch nicht, wie lange diese Pause dann geht. Sie wollen da an neuen Konzepten arbeiten, dass dann den neuen Anforderungen gerecht wird. Also diesen Sommer wollen sie auf jeden Fall nochmal Vollgas geben, das ist klar. Also an alle, die sich ein Ticket geholt haben, haben Glück. Also ich glaube auch die letzten, die werden jetzt ganz schnell weg sein. Aber es ist halt schon traurig. Es war zum Beispiel auch mein allererstes Festival, an das ich so schöne Erinnerungen habe. Deswegen hoffen wir natürlich, dass es nach 2027 ganz schnell wieder

Zeichen von oben, dass wir uns zum Feierabend noch so ein bisschen bewegen. Radio Top 40 läuft, Nadine hier. Jetzt müssen wir ja auch wirklich nur noch einen Tag rumkriegen und dann ist es schon wieder da, das Wochenende. Also die Woche, die ging ja wirklich so schnell rum. Crazy. Deswegen hau mal raus. Auf was freust du dich schon? Was steht bei dir an? Gibt's ein Event, was wir alle unbedingt auf dem Schirm haben müssen? Wo es vielleicht auch für dich hingeht? Dann schick's super gerne mal rum. 0800 die 5 99 19 99 ist die Nummer. Und in der Zeit machen wir weiter mit dem nächsten DJ-Banger. Das ist jetzt Dive Into Me von Alok und Khalid bei Radio Top 40. We'll be right back.

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5: Es ist 18 Uhr und wir haben immer noch bis zu 28 Grad, ganz viel Sonne, kaum Wolken, das lieben wir. Erst später kommen noch ein paar dazu, da können auch noch mal Schauer runterkommen. Aber das ist das Problem von unserem Zukunfts-Ich, würde ich sagen. Erstmal gibt's alles, was für deinen Abend wichtig ist, von Zoe.
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7: Der Einsturz der Autobahnbrücke von Genua hatte Italien schwer erschüttert. Bei dem Unglück starben 43 Menschen. Jetzt, mehr als 8 Jahre später, hat ein Gericht die ersten Urteile gefällt. Der Hauptangeklagte, ein früherer Manager der Betreibergesellschaft, muss 12 Jahre ins Gefängnis. Der russische Angriffskrieg gegen die Ukraine verändert auch den Blick auf den Zivilschutz in Deutschland. Außenminister Wadefuhl fordert deshalb ein Umdenken. Bei einem Besuch in Finnland hat er sich angeschaut, wie sich das Land auf Krisen und mögliche Angriffe vorbereitet. Wadefuhl sagte:
8: Wir sollten uns von dem, was hier in Finnland praktiziert wird, eine große Scheibe abschneiden. Das ist eben genau eine Gesellschaft oder ein Staat, der Vorsorge betreibt. Und das wird von allen Menschen hier gelebt. Und ich denke, das müssen wir in Deutschland auch wieder neu verstehen.
7: In Finnland gehören Schutzräume längst zum Alltag. Allein in Helsinki gibt es Plätze für deutlich mehr Menschen, als die Stadt Einwohner hat. Viele davon befinden sich unter Wohnhäusern. Genau solche Konzepte will Wadefuhl jetzt auch für Deutschland stärker in den Blick nehmen. Wer sein Fitnessstudio-Abo online kündigt, soll dabei nicht ausgebremst werden. Das hat der Bundesgerichtshof entschieden. Fitnessstudios dürfen auf der Kündigungsseite keine Alternativen wie eine Vertragspause anbieten. Nach Ansicht der Richter gehört dort nur das hin, was für die Kündigung wirklich nötig ist. Die Verbraucherschützer begrüßen das Urteil. Wer kündigen will, müsse das ohne Umwege oder Ablenkung tun können.
5: Danke, Zoe. Es ist 18 Uhr. Wir schauen auf die Blitzer. Da steht einer in Jena im Rautal stadteinwärts und auch noch einer in Jena stadtroter Straße stadtauswärts Höhe Lobeda und auch Jonastal zwischen dem Abzweig nach Gossel und Espenfeld. Dann haben wir noch Meldungen von den Straßen. Auf der A38 Richtung Leipzig zwischen Breitenworbis und Bleicherode ist ein kaputtes Auto auf dem Standstreifen. Auf der A4 Richtung Dresden zwischen Eisenach West und Eisenach Ost ist ein kaputtes Auto. Auf der A4 Richtung Dresden zwischen Waltershausen und Gotha Boxberg ist ein kaputter LKW auf dem Standstreifen. Da gab es einen Reifenschaden. Und in Neustädt Brunnenstraße in Höhe Feldweg öffnet die Bahnschranke nicht mehr. Hast du sonst noch was gesehen? Dann einfach her damit. 0800 dann die 5 99 19 99. Anruf und WhatsApp geht beides. Oder über die Radio Top 40 App. Nadine hier. Die Sonne ist noch voll am Start. Es ist schön warm. Das schreit doch wirklich nach Grillen. Nochmal in den Park chillen, nach einem kühlen Spaßgetränk. In dem Sinne, macht dir einen schönen Donnerstagabend.
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5: Und obendrauf gibt's noch einen Track, zu dem du jetzt schön mitweiben kannst. 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

Lieblingssender am Donnerstag. Radio Top 40 läuft. Schön, dass du mit dabei bist. Jetzt sind wir ja wirklich auch nicht mehr weit vom Wochenende entfernt. Ich finde, am Donnerstag ist man einfach schon viel gechillter. Da fängt schon so richtig die Vorfreude an. Heißt, wir können auch schon mal einfach einen Clubbanger anschmeißen und uns so ein bisschen auf die nächste Party morgen einstimmen. Und der kommt von der Frau, DJin, die schon diesen Banger durch ihren Remix zurückgeholt hat. Turn the Lights Off, im Original von John, bei TikTok und Co. wirklich so viral gegangen, es ist der Wahnsinn. Und jetzt hat sie einen neuen rausgehauen, der dir bestimmt auch bekannt vorkommt. Geil, oder? Hat gut Wumm.

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0: von The Bowser. Entspannte Sommerbeats zum Feierabend hier bei Radio Top 40. Kurz bevor es dann wieder richtig aufregend wird, denn heute ist wohl der krasseste Film in diesem Jahr ins Kino gekommen. Auf den freuen wir uns schon das ganze Jahr. Ich meine, die Besetzung mit Tom Holland, Anne Hathaway, Zendaya, Matt Damon und Co. ist ja auch einfach krass. In die Odyssee. Worum es da genau geht, hörst du jetzt von Radio Top 40 Kinomaus Lukas.
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2: Wenn du auch zu den Leuten gehörst, die immer wieder sagen, ach, ins Kino gehen, brauche ich nicht. Ich habe doch zu Hause meinen Fernseher oder Laptop. Das macht ja nun wirklich keinen Unterschied. Da würde ich dir auf jeden Fall widersprechen. Vor allem in dem Fall hier. Die Odyssee, eine der ältesten Geschichten unserer Zeit, verfilmt von einem der größten Regisseure, die wir gerade so haben. Christopher Nolan, also der Dude, der schon Meisterwerke wie Inception, Interstellar oder Oppenheimer gemacht hat. Knapp 3 Stunden ist sein neuer Film lang. 3 Stunden, die es echt in sich haben.
3: Ich erinnere mich an eine Frau, einen Sohn. Heimat.
2: Nach dem Trojanischen Krieg macht sich König Odysseus auf den Heimweg zu seiner Familie. Dabei bekommt er es mit vielen Gefahren auf dem Land und dem Meer zu tun. Währenddessen versucht ein Mann in Odysseus Heimat, den Königsthron an sich zu reißen.
4: Ithaka ist ein Königreich ohne König.
5: Mein Vater kehrt wieder heim.
4: Du sehnst dich nach einem Vater, den du nie gekannt hast.
2: Schon sportlich, diese Riesengeschichte in einen Film zu quetschen, aber der sieht echt grandios aus. Bilder zum Staunen, die einfach auf die große Leinwand gehören, ein Soundtrack zum Fingerlecken und gefühlt halb Hollywood ist am Start. Matt Damon, Anne Hathaway, Tom Holland, Robert Pattinson, Zendaya, alle dabei bei einem der größten Kinoerlebnisse des Jahres. Zusammengefasst in 3 Worten.
5: Donner.
2: Die Odyssee kriegst du ab sofort im Kino.
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